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Amt. Tja, sagte der Herr am Schreibtisch, alles, was Sie wollen, nur, ich bin hier Vertretung, der Sachbearbeiter ist zur Kur. Allenfalls könnte ich Ihnen, wenn Ihnen das etwas nützt, die Broschüre überlassen, wie man sich vor Karies schützt. Aber fragen Sie mal den Pförtner, man sagt, der kennt sich hier aus. Und das tat ich dann, ach bitte, wo bekommt man hier im Haus eine Antragsformulierung, die die Nichtigkeit erklärt? Für die Vorlage der Gültigkeit, das war verkehrt, dessen Gültigkeitsbehörde im Erteilungszustand liegt. Naja, Sie wissen schon, so ein Zettel, wissen Sie, wo man den kriegt? Da sind Sie hier ganz und gar verkehrt, am besten ist, Sie gehen zum Verlegungsdienst für den Bezirksbereich Parkstraße 10, in die Abwertungsabteilung für den Formularausschuss. Bloß beeilen Sie sich ein bisschen, denn um 2 Uhr ist der Schluss. Dort bestellen Sie dann dem Pförtner einen schönen Gruß von mir und dann kriegen Sie im 2. Stock rechts Zimmer.

der Parkstraße 10 sagte mir der Pförtner, ach, zu dumm. Die auf 104 stellen seit 2 Wochen auf Computer um. Und die Nebendienststelle, die sonst Härtefälle betreut, ist seit 11 Uhr zu, die feiern da ein Jubiläum heut. Frau Schibrowski ist auf Urlaub, tja, da bleibt ihnen wohl nur, es im Neubau zu probieren. Vielleicht hat die Registratur

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Würden Sie mal kurz aufstehen? Sie sitzen nämlich gerade drauf. Es sind Posten alter Formulare. Die gehen ans Oberverwaltungsamt zurück. Da sollen die jetzt eingestampft werden. Das sind diese völlig überflüssigen Anträge auf Erteilung eines Antragsformulars.

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0: Man sieht ja immer bei so Marktfest, Weihnachtsmarkt oftmals die gleichen Stände, aber auch nicht nur. Und ich frage mich halt, ob die dann immer nur gleich aussehen oder ob es wirklich die gleichen sind.
1: Aus diesem Grund, Henriette, haben wir ja ein paar Stände auf dem Saalfelder Marktfest besucht.

0: ausgesucht.
1: Haben wir mal so eine Stichprobe gemacht, ja.
0: Und die Leute befragt, was sie da haben und wer sie sind. Und wir konnten auch was probieren.
1: Wir konnten was probieren und sind mit den Leuten richtig ins Gespräch gekommen. Hört doch mal rein.
2: Das hier ist der Stand der Firma Liebe. Das ist der vegetarische Stand, wo es Blumenkohl, Kartoffeltwister, gebackene Zwiebeln, Champignons, Maiskolben etc. gibt.
3: Und waren Sie schon mal auf dem Marktfest oder allgemein in Saalfeld?
2: Ja, natürlich. Wir sind schon des Öfteren hier gewesen und wir sind auch hier zum Weihnachtsmarkt. Ja, und man kennt uns, ne?
3: Wie finden Sie so die Stimmung unter den Leuten? Kommen auch viele Leute hierher?
2: Ja, hier kommen viele Leute her. Also abends ist ja hier meistens voll, kann man so sagen, ne?
4: Seid ihr allgemein hier öfters in der Region unterwegs?
2: Tja, da gibt es noch Rudolstadt und wenn wir zum Weihnachtsmarkt da sind, dann gibt es ja auch noch den Langosch bei uns. Und nee, das war es eigentlich dann so. Hm?
5: Also wir sind die Langosch-Freunde, wir sind aus Bernburg. Wir sind nach Saalfeld gekommen, weil wir für das Wochenende eigentlich einen Plan hatten. Der wurde verworfen und ja, jetzt sind wir hier gelandet, bieten hier unser neuestes Produkt an. Verraten wir da nichts, könnt ihr selber mal gucken an unserem Stand. Wir sind der Langosch-Stand. Wir haben hier zwei tolle Tage hinter uns. Schauen mal, was das Wochenende bringt und ja, die Leute sind nett und wir sind begeistert. Müssen natürlich noch ein bisschen gucken wegen der Wetterlage, aber wird schon alles passen.
3: Seid ihr das erste Mal in Saalfeld hier?
5: Ja, wir sind das erste Mal hier in Saalfeld und wir hätten gar nicht gedacht, dass die Stadt so groß ist.
3: Findest du, dass sie groß ist, die Stadt?
5: Naja, du hast halt alles, was du brauchst. Also Bernburger Ecke, weiß ich nicht, das ist alles ein bisschen zurückgeblieben. Sachsen-Anhalt, ja, das geht, kannst viel machen.
6: Also ich komme aus Saalfeld. Das hier ist der Stand von einem Weinhändler, der hier auch ortsansässig ist. Und die Produkte kommen vom Weingut Jakob Gerhard Nierstein am Rhein an der Nahe ist das. Es gibt Sekt, es gibt Rotwein, es gibt Weißwein, neu haben wir Erdbeersekt und ansonsten trockene Weine, fruchtige Weine, Rot, Weiß, Rosé. Praktisch für jeden Geschmack, was ist da dabei.
4: Man sagt ja immer so, dass die Nachfrage auch nach Alkohol ein bisschen weniger wird und die Leute immer weniger trinken. Merkt man das hier am Stand?
6: Kann ich jetzt persönlich nicht sagen, weil ich habe jetzt nicht die Abendrunde bestückt. Das macht der Kollege selber mit seiner Partnerin. Ich weiß aber, dass es gestern Abend ganz gut gelaufen ist, denn anhand des Leergutes, was er ins Auto geladen hat, leere Flaschen und so ein Kram. Und am Vormittag läuft es natürlich logischerweise, wenn Kinderfest ist, nicht so wie meinetwegen abends, wenn es hauptsächlich Erwachsene sind und dem auch mal zum Glas Wein oder Glas Sekt greifen.
4: Habt ihr hier auch alkoholfreie Alternativen?
6: Ja, sie können Wasser bei uns haben, sie können Traubensaft haben und sie können eine Weinschorle haben. Also es muss nicht purer Wein sein. Ja.
3: Was können Sie denn empfehlen?
6: Ja, empfehlen, das ist jetzt schwierig. Weil das ist ja eine Frage des Geschmacks. Was mir persönlich ganz gut schmeckt, das ist der Sekt Schokolade. Das ist im Prinzip roter Sekt mit einer Note Kakao.
4: Oh, da wollte ich gerade schon fragen, weil ich das auch da gelesen habe, ob das wirklich nach Schokolade...
7: Du aber auch.
3: Ich aber auch, ja.
6: Ja, das sicher.
3: Ich brauche jetzt... Na, und das ist also einfach Kakao beigemischt, oder?
6: Schokolade, ja.
3: Schokolade, okay.
6: Mit Aroma. Lass es euch schmecken.
3: Stoß mal an. Aber es riecht schokoladig auf jeden Fall.
4: Das ist der Taste-Test.
3: Okay.
4: Das schmeckt gut.
3: Das schmeckt wirklich gut.
4: Das schmeckt gut.
3: Ich bin kein Sektfreund, aber das ist wirklich...
1: Ja, und Jannis, was sagst du jetzt so zu meiner Eingangsfrage? Sind das immer die gleichen Stände oder sehen die sich nur unglaublich ähnlich?
0: Ich kann es ja tatsächlich nicht sagen. Hm. Ich finde, sie sehen sich sehr ähnlich alle, aber ich möchte mich nicht festsetzen, ob es wirklich die gleichen sind oder nicht. Aber was man sagen kann, sie sind immer ziemlich ähnlich.
1: Ja, und ich glaube, wenn man auch mal auf dem Marktfest war, dann wie praktisch der Stand der Firma Liebe, dann kommen die auch immer wieder. Ja, ich finde das auch wirklich sehr schwierig. Aber ich glaube, um da wirklich ein Ergebnis zu bekommen, war unsere Stichprobe auch nicht groß genug.
0: Für euch auf dem Saalfelder Marktfest unterwegs waren Henriette Lichtenheld und Jannis Xeners.
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1: Ich bin heute in Erfurt in der Heinrich-Böll-Stiftung. Und zwar bin ich hier mit Alia, einer Mitfreiwilligen aus meiner Seminargruppe. Bevor wir anfangen, Alia, magst du dich vielleicht erstmal kurz vorstellen?
2: Na klar, ich bin Alia, ich bin 20 Jahre alt und mache momentan mein FSJ in der Heinrich-Böll-Stiftung in Thüringen seit dem 1. Oktober.
1: Heinrich-Böll-Stiftung, was ist das überhaupt?
2: Die Heinrich-Böll-Stiftung ist die parteinahe grüne Stiftung von dem Bündnis Grün. Wichtig zu erwähnen ist, dass wir nur parteinah sind, das heißt, wir arbeiten nicht direkt mit der Partei zusammen, sondern wir sind unabhängig davon. Es gibt insgesamt 16 Landesstiftungen, für jedes Bundesland eins, mit denen wir auch oft zusammen kooperieren, aber jede Landesstiftung agiert oftmals für sich alleine. Wir machen verschiedene Projekte, unter anderem Veranstaltungen, Lesungen, Filmeabende zu Themen wie Antidiskriminierung, Antirassismus, Sexismus, natürlich auch für Feminismus. Genau, und natürlich auch sehr viel in Richtung Klima, Ökologie und soziale Gerechtigkeit.
1: Was sind da hier so deine Aufgaben?
2: Meine Aufgaben sind sehr breit gefächert. Ich mache sehr gerne die Öffentlichkeitsarbeit bei uns in der Stiftung. Das heißt, ich und oftmals auch die PraktikantInnen, die hier vor Ort sind, wir kümmern uns sehr viel um den Instagram-Account und pflegen den. Wir kümmern uns um die Webseiten, dass auch alle unsere Veranstaltungen up-to-date sind zum Beispiel. Natürlich beantworten wir auch Telefonate, kümmern uns um Catering für die Veranstaltung und betreiben auch Anmeldemanagement für die Teilnehmenden. Genau, das sind so viele Aufgaben. Natürlich auch ein bisschen Büromanagement. Also es ist sehr viel und ein bisschen was von jedem dabei.
1: Du hast letzte Woche in unserer Seminargruppe geschrieben, ob wir Kontakt zu Journalistinnen haben oder zur Presse und ob jemand über den heutigen Tag berichten könnte. Und da dachte ich, na, das passt doch super, denn heute hast du deinen Preis verliehen bekommen für Tatort Kultur, weil du da ein Projekt gemacht hast. Und was war denn dein Projekt?
2: Genau, also da möchte ich direkt voransagen, als politische Stiftung, die sich auf Erwachsenenbildung spezialisiert, ist es natürlich uns sehr wichtig, dass wir auch so viele Menschen wie möglich erreichen. Und wir machen natürlich, wie gesagt, sehr viel Werbung auf Instagram, auf unserer Webseite. Und da habe ich mich natürlich gefragt, was mit Menschen ist, die zum Beispiel nicht gut sehen können oder farbenblind sind, wie die Informationen aufnehmen. Und dann habe ich mich natürlich auf die Suche begeben und gemerkt, dass zum Beispiel auch bei uns in der Stiftung viele unserer Beiträge nicht barrierefrei sind. Und dann habe ich mir natürlich gedacht, wie gestalte ich Mediengestaltung, Öffentlichkeitsarbeit, aber auch Webdesign so barrierearm wie möglich. Und genau darum geht's. Also besonders spezialisiere ich mich da auf Menschen mit Farbenblindheit oder mit Sehbehinderung, aber natürlich auch kompletter Blindheit und natürlich manchmal aber auch in einigen Sachen zum Beispiel Menschen mit Lese- und Schreibschwächen. Genau, und dann stelle ich mir die Frage, wie kann ich bestimmte Dinge in Mediendesign besser für diese gestalten?
1: Auf was für Erkenntnisse bist du dabei gestoßen und hast du dabei irgendwie schon was entwickelt?
2: Also die wichtigste Erkenntnis, die mir gekommen ist, ist sozusagen, dass keine Lösung für alle ist. Also jeder Mensch ist individuell und hat individuelle Bedürfnisse und das Einzige, was wir machen können, ist so gut wie möglich versuchen, auf diese Bedürfnisse einzugehen, müssen wir uns aber auch bewusst sein, dass es nicht möglich ist, 100% jeden Menschen Acht zu nehmen. Ich habe schon eine Reinschrift erarbeitet und bin momentan dabei, die Broschüre, an der ich arbeite, zu gestalten. Hierbei kümmere ich mich zum Beispiel darum, wie Farbe und Form in verschiedenen Social-Media-Beiträgen zur Geltung kommt, welche Farben zum Beispiel von Menschen mit Farbenblindheit besonders gut aufgefasst werden kann oder welche zum Beispiel gar nicht. Natürlich aber auch, wenn Menschen lichtsensibel sind, welche Farben für die zum Beispiel zur Reizüberflutung oder so kommen können. Genau, und momentan, das Letzte, was ich gemacht habe, ist mich natürlich auch mit der Typografie beschäftigt. Also zum Beispiel, welche Schriftarten für Menschen mit Legasthenie zum Beispiel sehr gut geeignet sind und welche gar nicht.
1: Hattest du schon Vorerfahrung?
2: Nicht wirklich. Ich zeichne gerne und gestalte gerne, aber wirklich Öffentlichkeitsarbeit und Gestaltung im Sinne von Werbung machen oder Webseiten gestalten war wirklich das erste Mal in meinem FSJ. Aber es macht mir wirklich sehr viel Spaß und deshalb wusste ich, dass ich in diesem Bereich irgendwas mit meinem Projekt machen möchte.
1: Bei der Preisverleihung ihres Projektes anwesend war außerdem eine der Geschäftsführerinnen der LKJ Thüringen, und zwar Carol Bender, sowie Michael Kraus, der Referent der Sparkassen Kulturstiftung Hessen-Thüringen. der für den Tatort Kultur zuständig ist. Ich habe im Anschluss mit den beiden gesprochen.
3: Der Tatort Kultur ist eine Ausschreibung, eine Preisverleihung innerhalb des FSJ Kultur und Politik. Es ist so, dass jeder Freiwillige die Möglichkeit hat, im Rahmen seines Freiwilligendienstes ein eigenständiges Projekt umzusetzen. Und da sind in jedem Jahrgang wirklich ganz tolle und außergewöhnliche Projekte auch dabei. Und diese können mit dem Tatort Kultur ausgezeichnet werden und gewürdigt werden.
1: Wie lange gibt es das schon?
3: Da muss ich tatsächlich passen und hoffe, dass das Herr Kraus weiß.
1: Und was ist das Ziel dieses Tatortkulturs?
3: Das Ziel des Tatortkulturs ist es, den Freiwilligendienstleistenden, die wirklich tolle Projekte im Rahmen ihres Freiwilligendienstes gemeinsam mit Unterstützung der Einsatzstellen, manchmal auch im Verbund mit anderen Freiwilligen, die wirklich ganz tolle Projekte sich erdenken und auch umsetzen, denen einen Raum, eine Plattform zu geben, dass sie sichtbar werden und auch in ihrer wirklich auch Alleinstellung und Einzigartigkeit nach außen getragen werden können. Und manchmal, es gibt ja auch ein Preisgeld, dass es auch eine Möglichkeit gibt, dass sie wirklich auch umgesetzt werden können in dem Rahmen, wie sich das die Freiwilligen auch wünschen.
1: Welche Rolle spielt die Sparkassenkulturstiftung beim Tatort Kultur?
4: Die Kulturstiftung ist ein großer Förderer des gesamten Projektes FSJ Kultur in Partnerschaft mit der LKJ in Thüringen. Und der Tatort Kultur ist im Grunde ein Leuchtturm dieses Förderprojektes für Jugendliche in Thüringen.
1: Welche Rolle spielt die Kulturförderung in so einer Zeit, wo, wie wir vorhin schon drüber hatten, immer gekürzt wird?
4: Eine sehr große. Ich nenne mal unseren Slogan: Wer Kultur liebt, fördert sie. Und dieser Slogan sagt eigentlich alles. Wir sind sehr interessiert, besondere kulturelle Projekte auch jenseits der Autobahnkette, wie wir in Thüringen sagen, zu fördern und damit natürlich den Menschen auch eine Sicherheit zu geben, solche schönen kulturellen Projekte umzusetzen.
1: So, jetzt nochmal die Frage, wie lange gibt es den Tatort Kultur schon?
4: Da kann ich kein Datum nennen, aber ich kann sagen, seit vielen, vielen, vielen Jahren fördert die Sparkassen Kulturstiftung dieses Projekt und es hat für uns eine große Bedeutung. Man sieht es auch an den Gesprächen mit den FSJlerinnen und FSJlern und ich bin sicher, das sollte auch in Zukunft so weitergehen.
1: Wenn ihr jetzt wissen wollt, wie es bei Alias Projekt weitergeht, was sie persönlich anstrebt und wie die Teilnahme am Tatort Kultur für sie war, dann hört doch gerne den nächsten Teil. Ich bin Henriette Lichtenheld und habe mit Alia Bärwolf, Carol Bender und Michael Kraus gesprochen. 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
1: Bei der Landratswahl am 7. Juni erreichte keiner der Kandidaten die absolute Mehrheit. Deshalb sind die Wahlberechtigten im Landkreis erneut aufgerufen, ihre Stimme abzugeben. Was bei der Stichwahl beachtet werden muss, erklärt Kreiswahlleiter Olaf Neugärtner.
2: Ja, das ist eigentlich genauso wie bei dem ersten Wahlgang. Also da ist zum einen die Urnenwahl möglich, aber auch Briefwahl ist möglich. Und für die Briefwahl, die kann, also diejenigen, die schon bei der ersten Wahl Briefwahl beantragt hatten, die kriegen die Unterlagen automatisch zugeschickt. Diejenigen, die jetzt bei der Stichwahl Briefwahl machen wollen, die müssen das jetzt nochmal erneut beantragen bei ihren Gemeinden.
1: Ist dabei was Besonderes zu beachten?
2: Ja, zu beachten ist halt nur, wir haben halt sehr, sehr enge Fristen und dann haben wir natürlich nur, wenn man die Postlauffristen noch mit dazu zählt, nicht viel Zeit, seine Stimme abzugeben. Also wirklich die Briefwähler, die müssen auf die Tube drücken, die dürfen die Unterlagen nicht lange zu Hause bei sich liegen lassen, sondern müssen die dann sofort ausfüllen, zurückschicken, damit die dann alle noch am Sonntag oder bis Samstag bei den Gemeinden auch eingehen. Ja.
1: Vergessen Sie nicht, am 21. Juni wählen zu gehen. Für Sie im Gespräch mit Olaf Neugärtner war Emma Hanisch und Sie hören Radio SRB.

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1: Mit den heißeren Jahreszeiten bieten viele Hundebesitzende ihrem geliebten Vierbeiner Auslauf im schattenspendenden Wald. Oft genug leider unter Missachtung der gesetzlichen Anleihenpflicht. Damit steigt die Gefahr, dass Wildtiere durch freilaufende, ungehorsame oder wildernde Hunde aufgeschreckt, verletzt oder gar getötet werden. Oder von der Leine befreite Hunde belästigen andere Erholungssuchende, wie etwa Reiterinnen und Reiter oder Radfahrende. Deshalb regelt das Thüringer Waldgesetz, dass jeder Waldbesuchende sich so zu verhalten hat, dass die Lebensgemeinschaft Wald nicht gestört und die Erholung anderer nicht beeinträchtigt wird. Wer dagegen verstößt, muss mit empfindlichen Geldbußen rechnen. Einzig Fellnasen im Jagdeinsatz sind hiervon ausgenommen. Hunde wittern im Wald die Fährten von Wildtieren oder begegnen diesen direkt und nehmen gegebenenfalls die Verfolgung auf. Im Regelfall hilft dann alles Pfeifen und Rufen nicht, denn der Hund ist je nach Rasse mehr oder weniger vom Jagdfieber gepackt. Dies kann allerdings nicht nur böse für das Wildtier enden, sondern auch für den Hund. Besonders das Überqueren von vielbefahrenen Straßen beim Hetzen des Wildes kann für Jäger und Gejagten den schnellen Tod bedeuten. Und von der zusätzlichen Gefahr für Dritte, hier der Fahrzeugführer, einmal abgesehen. Diesem kann man vorbeugen, indem man den Hund, wie im Thüringer Waldgesetz gefordert, anleint. Und noch ein Aspekt ist wichtig. Nicht selten geschieht es, dass freilaufende Hunde durch eine den Nachwuchs führende und damit verteidigungsbereite Wildsau angegriffen werden. Mit tödlichen Folgen für den Hund. Das war eine Mitteilung von Dr. Horst Sprossmann, Leiter der Stabsstelle Kommunikation und Medien beim Thüringenforst. Am Mikrofon für Sie Karin Berger, Radio SRB.

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1: Das Saalfelder Marktfest ist nicht nur für sein Abendprogramm berühmt. Ein langjähriger Bestandteil ist der Zunftmarkt. Auf dem alten handwerklicher Traditionen, auf moderne Kunst treffen. Auch das Kinderfest darf nicht fehlen. Ich habe mich durch die Stände treiben lassen.
2: So, guten Tag, mit wem rede ich?
3: Mit der Holzböhmchen Schmidt Plauen.
2: Was haben Sie mitgebracht zum Kinderfest dieses Mal?
3: Die Kinder können hier Holzfiguren bemalen und mit heimnehmen, ne?
2: Die Figuren sind alle von Ihnen? Erst einmal entworfen?
3: Selber mit Laubsägenarbeit alles ausgeschnitten, handbearbeitet und können die Kinder dann sich raussuchen.
2: Wie sind Sie auf die Idee gekommen?
3: Ach, das macht der Marcel jetzt so schon über 30 Jahre. Das, was alles mit Holz zu tun hat, das macht er eben halt gerne. Und dadurch kam auch die Idee, für die Kinder so mit zu basteln.
2: Und wie läuft es jetzt heute?
3: Mäßig noch. Sag ich mal so, Leute halten ihr Geld zurück, ne? Das ist normal. Und das merken die Händler halt, ne?
2: Guten Tag, mit wem rede ich jetzt?
4: Falkus Mirat. Wir sind als FC Saalfeld hier und haben die Dartscheibe, ein riesengroßes Fußballdart, mitgebracht. Und ja, bespaßen ein wenig die Kinder.
2: Und durch die WM findet ihr, dass mehr Leute das machen als sonst?
4: Ich glaube, das ist jetzt noch nicht so aufgekommen wie 2006 damals. Das kommt vielleicht im Nachgang. Müssen wir mal schauen.
2: Deutschland muss erst mal gewinnen, ja?
4: Genau.
2: Dann Falko, vielen Dank und viel Spaß noch.
4: Ebenso, danke.
2: So, hi, mit wem rede ich jetzt?
5: Mit dem Herrn Brenner von den Stadtwerken Saalfeld.
2: Hey, und was machen Sie heute bei dem Kinderfest?
5: Wir bieten heute kostenloses Trampolinspringen, eine Fotobox und eine Nerf-Schießanlage, also einen Schießstand für Kinder an.
2: Was müssen die Kinder da machen?
5: Die Kinder müssen versuchen, mit Luftdruck schwebende Bälle abzuschießen und dadurch Punkte zu erzielen. Und wer sich gut anstellt, bekommt am Ende einen kleinen Preis von uns.
2: Und wie kommt es heute an?
5: Bis jetzt kommt es dadurch, dass es nicht allzu warm ist, sehr gut an. Jetzt war ein bisschen eine ruhigere Zeit zum Mittag, weil viele gegessen haben, aber ich glaube, gleich geht es nochmal richtig los.
6: Ich bin die Heidi aus Obernitz.
2: Und was hast du mitgebracht auf dem Sumpfmarkt?
6: Ich habe meine Keramik mitgebracht, die ich selber mache und bin aber gelernte Floristin und habe das dementsprechend dann immer alles noch in Szene gesetzt. Also Keramik und Floristik.
2: Benutzt du denn eine besondere Technik, um die Keramik zu herstellen?
6: Es ist alles individuell und ich bin sehr naturverbunden, deswegen auch ganz natürlich. Deswegen auch der Name, natürlich anders.
2: Wo bist du normalerweise zu finden?
6: In Obernitz, dort wo ich wohne.
7: Ja, ich bin der Ingo Gräfe aus Pösneck.
2: Und was hast du heute mitgebracht auf dem Sumpfmarkt?
7: Ich mache halt viel aus Holz und aus Metall, ne, alles Mögliche. Angefangen vom Schmuck über Holztaschen und viele Lampen, ne, verschiedene verrückte Lampen.
2: Ich muss ehrlich sagen, ich habe nie eine Holzhandtasche gesehen.
7: Ja, es ist nichts anderes wie ein Holzfurnier, das auf einem Trägermaterial, auf einem Leder aufgeklebt ist und dann halt quasi zu einer Tasche geformt ist.
2: Holz für mich ist etwas, das unflexibel ist.
7: Ja, nee, das ist ja durch diese Riemchen hier oben, die eingesetzt sind, ne, ist das beweglich und es ist auch nicht schwer. Ne? Viele denken immer, es ist Holz, es ist schwer, ne? Aber es ist nicht schwer. Es wird ja auch sehr gut angenommen. Ne?
8: Ich bin die Andrea Furich von der Schwarzer Spinnstube.
2: Und was machen Sie heute beim Sumpfmarkt?
8: Wir sind wieder da mit unserem Verein, mit dem Trachtenverein und zeigen alte Thüringer Handwerkstechniken, wie das Spinnen, aber auch verschiedenes anderes, Sticken, Perlhäkelei, also alles, was mit unserer Tracht zu tun hat.
2: Könnten Sie mir bitte etwas über den Trakt erzählen?
8: Also ich habe heute die Festtagstracht an mit verschiedenen Kleidungsstücken und der Höhepunkt ist eigentlich die Haube, die aus ganz vielen Einzelteilen besteht und wo man auch sehr lange braucht, um die herzustellen. Mit Tüllstickerei, verschiedene Haubenflecken, die oben auf der Haube drauf sind, die Bänder, die dazu sind, die gefertigt werden. Also das macht wirklich die Meisterarbeit, wenn man die Tracht selber herstellt.
2: Aus welchem Jahrhundert stimmt diese Tracht?
8: Das ist so aus dem Ende des 19. Jahrhunderts, aus dem Fürstentum Schwarzburg-Rudolstadt. Und wir haben die Trachten als Vorbilder genommen, die in den Bauernhäusern in Rudelstadt ausgestellt sind.
9: Mein Name ist Hilmar Fritz, ich komme aus der Nähe von Regensburg und bin Lederpunzierer. Ich fertige meine Lederwaren von Hand an, selbst an, eigene Ideen. Ja, und bin halt hier auch am Vorführen und am Zeigen, wie das Handwerk funktioniert.
2: Und wie funktioniert
9: es? Es wird ein Bild ins Leder reingearbeitet, indem man alles nach unten schlägt, was nicht zum Bild gehört. Und so hebt sich dann zum Schluss das Bild nachher nach oben ab. Schritt, eine langwierige Arbeit.
2: Sind Sie oft das Mal hier bei dem Self-Edit-Sumpfmann?
9: Ich bin jetzt seit, ach gut, 10 Jahre, 12 Jahre bin ich schon hier.
2: Und was bringt Sie immer wieder zurück?
9: Ja gut, der Markt, irgendwas Besonderes, weil gerade hier sind dann Kollegen, die man nur einmal im Jahr sieht. Da ist dann immer ein großes Hallo, ein gemütliches Zusammensitzen. Und das sind einfach Märkte, die man ins Herz schließt und wo man immer wieder gern kommt.
2: Guten Tag, mit wem rede ich jetzt?
10: Ich bin Achim Kemmer vom Heimat- und Geschichtsverein von Gorndorf. Ja, wir haben altbäuerliches Handwerk mitgebracht. Einmal eine Schnitzebank, dann einen Dengelstock, einen Amboss, Schleifstein, einen alten und einen Sägebock mit einer Schrotsäge, um altes Handwerk zu zeigen.
2: Was haben Sie gesagt? Einen Dengelbock?
10: Ja.
2: Was ist das?
10: Das ist ein Dengelbock. Und zwar ist das ein Vierkant mit einem Metallkopf oben, worauf man dann eine Sense mit dem Hammer hart auszieht, um eine Schärfe zu bekommen. Man muss ein bisschen das Gefühl dafür haben, denn man muss gleichmäßig schlagen, sonst kann man eine Sense auch verdengeln.
2: Der Kollege hier gegenüber macht ganz schön Krach. Was macht der jetzt sein?
10: Der dengelt seine Sense auf einem Amboss. Das haben früher meistens Schmiede gemacht, die ja in der Schmiede dieses Gerät stehen hatten. Und die Bauern hatten zu Hause eben diesen Dengelbock. Oder Tiroler sagen auch manche dazu.
2: Warum ist es für Sie wichtig, solche alte handwerkliche Geräte zu zeigen?
10: Es ist eigentlich ein Handwerk, das auch in der Landwirtschaft ausstirbt, weil keiner mehr groß Handarbeiten macht. Das sind alles von Kleinbauern Handwerksarbeiten, die sie selber gemacht haben. Entweder im Sommer, wenn es notwendig war, mit der Sense, oder in den Herbstmonaten, wenn sie ihre handwerklichen Geräte wiederhergestellt haben.
2: Und Sie arbeiten ganz fleißig an der Klosquirl, wie ich denke, oder?
10: Ja, genau. Das ist auch sowas, was man beim Vater oder beim Opa abgestaubt hat mit den Augen. Ja, es ist ein bisschen thüringischer Stolz, dass man sein Thüringer Kloß mit so einem handgeschnitzten Klosquirl rührt, der eigentlich aus dem Weihnachtsbaum stammt.
2: Wir wünschen viel Erfolg weiterhin beim Self-Edit-Sumpfmarkt und vielen Dank für das nette Gespräch.
10: Danke Ihnen auch.
1: Für Sie vor Ort auf dem Self-Edit-Marktfest war ich Amanda Höhli für Radio SRB.
11: 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Vergiss das nicht. Denn was du nicht mehr bist, das wirst du nicht mehr sein. Was du einlädst stattdessen, hör in dich hinein. Du hast immer die Macht. Du hast immer die Wahl, was es außen denkt, ist dabei völlig egal.

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1: Mit der Fülle an Festen, Veranstaltungen, Outdoor-Events und Freibädern kann das Technische Denkmal historischer Schieferbergbau Lihesten nicht unbedingt konkurrieren. Aber ein Angebot für Wanderer, Interessierte und Zufallsgäste schließt am Samstag die Lücke zwischen den Führungen durch die historischen Betriebsgebäude. Von Juni bis August 2026 immer samstags 12.30 Uhr und 13.30 Uhr bieten wir im Blauen Salon in der Doppelspalthütte Filmzeit an. Gezeigt werden dann je nach Interesse der Besucher Ausschnitte aus unseren Zeitzeugeninterviews, historische Aufnahmen oder kurze Infofilme. Dabei können sich die Gäste mit Eis, Kaffee, Tee und kalten Getränken stärken. Übrigens, die Führungen durch die historischen Betriebsgebäude laufen zu den üblichen Zeiten, also Dienstag bis Donnerstag 10.30 Uhr und 13 Uhr, Samstag 10.30 Uhr und 14 Uhr und Sonntag 14 Uhr. Montag und Freitag erfolgen Führungen nur auf Anmeldung. Auch Gruppen ab 10 Personen sollten sich bitte vorab anmelden. Das ist möglich unter denkmal-lihesten@-online.de oder telefonisch unter 03 66 35 26 27 0. Die Mitarbeiter des Technischen Denkmals historischer Schieferbergbau Lihesten freuen sich auf Ihren Besuch und begrüßen Sie dann wie immer mit einem herzlichen Glück auf. Das war eine Mitteilung von Dorit Kropp, am Mikrofon für Sie Karin Berger, Radio SRB.

0: Es ist jetzt 8 Uhr. Ich bin Maria Hoffmann vom Theater Rudolstadt und ich sitze gerade im Zug auf dem Weg zum Theater.
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2: Haben Sie heute schon ein Paket entgegengenommen oder war im Supermarkt einkaufen? Dann sind Sie wahrscheinlich bewusst oder unbewusst mit Wellpappe in Berührung gekommen. Täglich bringt sie Dinge sicher von A nach B, ob frische Lebensmittel oder Elektrogeräte aus dem Onlineshop. Über 2/3 aller Waren in Deutschland sind in Wellpappe unterwegs. Ein Beitrag von Andreas Suckel.
3: Sie ist in Deutschland die Transportverpackung Nummer 1, Wellpappe. Ihr Erfolgsgeheimnis ist aber nicht nur die Wellpappe im Inneren, die Stabilität und Schutz bietet, erklärt Sabine Egidius vom Verband der Wellpappenindustrie.
4: Dass Wellpappe beinahe jede Art von Ware unterwegs schützen kann, verdankt sie neben der Welle auch ihrer Anpassungsfähigkeit. So kann sie genau die Verpackungsform und Schutzwirkung bieten, die eine bestimmte Bestellung braucht, von der Waschmaschine bis zum USB-Stick. Das sorgt auch dafür, dass weniger unnötige Luft transportiert wird, Ressourcen geschont werden und Versände effizienter ablaufen können.
3: Und wie zeigt sich das zum Beispiel beim Online-Shopping?
4: Beim Online-Shopping lassen sich etwa kleinere Waren flexibel mit passend zugeschnittenen Lösungen aus Wellpappe ummanteln. So kommen sie kompakt und gut geschützt an ihrem Ziel an.
3: Und nach der Nutzung beginnt der Stoffkreislauf der Wellpappe von vorn.
4: In Deutschland werden 95,3% der gebrauchten Wellpappenverpackungen wieder dem Kreislauf zugeführt. Vor allem über die

0: Entsorgung in Industrie und Handel, aber auch über die Altpapiertonnen der Privathaushalte. Die in Wellpappe enthaltenen Papierfasern können mehr als 20 Mal recycelt und wieder für neue Verpackungen eingesetzt werden, was wertvolle Ressourcen schont.
1: Das war ein Beitrag von Andreas Suckel. Ich bin Pepe Vogt und Sie hören Radio SRB.

0: Lebenswege. Heute Raúl Salazar Barrios.
1: Hast du einen Spitznamen?
2: Ja, Chutin.
1: Das bedeutet?
2: Das ist einfach, früher konnte ich nur Pudding machen. Vanillepudding. Raulin Chutin, ja genau.
1: Ja, und dein Name ist ja eigentlich Raúl Salazar Barrios. Was bedeutet dieser Name?
2: Mein Vorname ist Raúl. Salazar kommt von meinem Vater und Barrios von meiner Mutter. Und das ist in Lateinamerika so. Immer geht der Vorname vom Vater vor und dann geht die Mutter. Und die Mutti kann tausendmal heiraten und bleibt immer noch mit diesem Familiennamen. Es ist normal so.
1: In welchem Jahr bist du geboren und wo verbrachtest du deine Kindheit und Jugend?
2: Ja, ich bin am 15. März 1964 in ein kleines Dorf in die Nähe von Mayari. Es ist Thüringenwald in Kuba. Und meine ganze Zeit verbrach ich bei meiner Familie. 6 Geschwister und ich bin der Einzige im Ausland jetzt zur Zeit.
1: Ja. Wann und aus welchen Gründen bist du in die damalige DDR gekommen?
2: Ganz einfach. In Kuba war Pflicht, in die Armee gewesen zu sein. Und ich bin von 1983 bis 1986 in Kuba, in die Armee. Und dann kamen bei uns die Angebote, wer Interesse hätte, konnte mal in die europäischen Länder kennenlernen. Und das war ein Name, KAME, Consejo de Ayuda Mutua Económica, ökonomische Unterstützung für die demokratischen Länder. Und dann war zum Beispiel Ungarn, Bulgarien, DDR und Tschechien. Und mir ist gesagt worden, du werdest mal in die DDR kommen, genau, und du werdest mal in eine Stadt, Name Unterwellenbund, und dort werdest du Industrieschmied lernen und deutsche Sprache. Für mich war alles normal so. Ich war wie sprachlos, ich wollte einfach normal andere Länder kennenlernen. Mhm. Aber keine politischen Probleme gehabt. Im Gegenteil, ich war sogar von der FDJ in Kuba. Ja? Ja. Und dann dadurch durfte ich normal die DDR kennenlernen.
1: Und das war aber begrenzt oder hat man da gesagt, du kannst da auch immer leben?
2: Nein, nein, nein. Wir sind in einem Arbeitsvertrag mit die Max Sutter und der Wellenbund für 4 Jahre. Ja. Mein Arbeitsvertrag war von 1987 bis 1991. Dann kam die Wende. Ja. Und dann, weil unser Vertrag beendet hat, hat der Fidel entschieden, alle Kubaner müssen weg.
1: Und was passierte dann mit dir?
2: Ich wollte wieder zurück, weil ich hatte auch ein Motorrad mitgekauft hier in die DDR, durfte ich, durch meine Arbeit. Und ich wollte unbedingt meine Familie viele Geschenke mitbringen. Dafür habe ich viel gespart. Ich bin kein Trinker, kein Raucher. Und zum Glück habe ich meine Frau hier kennengelernt. Und dann ist meine Frau nach Kuba geflogen, ein Jahr später. Ich war meine Freundin. Und da haben wir in Kuba, in Havanna geheiratet.
1: Dein Heimatort, ist der weit entfernt von Havanna, der Hauptstadt?
2: Oh ja, sehr viele Kilometer. 1200 vielleicht, ja. Aber trotzdem, ich bin ein kubanischer Thüringer. Und meine Stadt zum Beispiel, Mayari, hat einen sehr berühmten Namen, weil es gibt, wer das in Deutschland oder in der DDR-Zeit kennengelernt hat, Compay Segundo, die Buena Vista Social Club aus Kuba, die haben immer so ein Lied gesungen, weil es meine große Leidenschaft, singen. De Alto Cedro voy para Marcané, llego a Cueto voy para Mayari, meine Stadt. Und da bin ich sehr stolz, ein Kubaner hier in Deutschland zu wohnen, vom Stadt Mayari.
1: Du bist ja wiedergekommen.
2: Ja, genau.
1: Wann?
2: Ich bin wieder zurückgekommen, genau. Ja, genau, genau.
1: Und ging das so einfach?
2: Ja, für mich war ganz einfach, weil wir haben keine Schwierigkeit bekommen. 1991 und im Mai, einen Tag bevor meine Mutter Geburtstag hat, heute zufälligerweise, wäre meine Mutter 88 Jahre alt und heute wäre ihre Geburtstag. Ja, ich bin einen Tag, nachdem meine Mutter Geburtstag hatte, weggeflogen nach Deutschland.
1: Deutschland wieder.
2: Genau, wieder zurück. Mhm. Meine große Leidenschaft ist Musik, obwohl ich kein Musiker bin. Ich singe sehr gern.
1: Ja, jetzt frage ich noch mal nach. Bist du ein gläubiger Mensch? Also in Kuba sind ja viele Katholiken.
2: Ja, meine Familie ist evangelisch. Ich bin der Einzige von meiner Familie, schwarze Schaf, sagt man so. Aber die Kirche, im Gegenteil, ich respektiere die Menschen, was in die Kirche gehen. Weil für mich sind sehr intelligente Menschen, super nett, super freundlich. Und Zufälligerweise singe ich schon in Salfen, eine Gruppe, das heißt Voices of Life. Ich singe gerne Gospelchor und ich bin der Trommler, der einzige Verrückte von der ganzen Truppe. Und ich bringe meine Leute mit unseren kubanischen Rhythmen normal bei und versuche mal, dass unsere Leute immer aktiv bleiben, obwohl ich kein Gläubiger bin. Aber ich respektiere die Kirche und bekomme die Akzeptation von meinen Menschen, was mit mir zusammen singen. Und habe sogar viele spanische Lieder beigebracht, weil ich Kubaner bin. Und die spanische Sprache muss bei mir immer noch bleiben, darf nicht vergessen werden. Und bin mehr dort in dieser Gruppe durch meine afrikanische Wurzel. Danke Kolumbus, der was Kuba entdeckt hat. Und dann singe ich sehr gern afrikanische Musik und bin kein Musiker.
1: Mentalität.
2: Mentalität.
1: Was stört dich an der deutschen Mentalität?
2: Ich habe von Deutschland viel zu bedanken, weil in Deutschland habe ich viel, viel schöne Sachen kennengelernt. Zum Beispiel die Dankbarkeit an die Deutschen, Perfektion, Pünktlichkeit, Genauigkeit, Sauberkeit und diese Sachen. Und da bin ich sehr, sehr skeptisch und bin sehr direkt und sehr präzise bei solchen Sachen. Ich würde mir mal wünschen, dass die Deutschen mal etwas andere Mentalität kennenlernen und die Menschen etwas mehr
1: akzeptieren.
2: Ja, genau, akzeptieren. Ja, weil manchmal man fühlt sich nicht akzeptiert. Ich mache mein Ding und ich respektiere und passe mich an. Aber trotzdem, das ist manchmal sehr traurig.
1: Das wünscht man sich von dem Gegenüber dann auch,
2: ja,
1: dass
2: natürlich
1: der auch offener ist.
2: Natürlich so ist das.
1: Ist das in deiner Heimat anders?
2: In meine
1: Oder
2: Heimat
1: ist da auch so ein bisschen Statusdenken?
2: Nein. Meine Heimat ist das ganz einfach. Zum Beispiel diese Freundlichkeit. Die Kubaner haben gar nichts. Die Kubaner sind arme Menschen. Aber in den Kubaner ist immer diese große Freude, diese Lächeln im Gesicht. Auch wenn schlechte Zeiten sind, bitten die, auch wenn die gar nichts haben, teilen mit dir alles, auch wenn die mit ohne bleiben. Und die Kubaner singen einfach so, sobald, zum Beispiel, wenn ich so mache, dann fängt mein Hintern zu wackeln, mein Kopf, und meine Hände zu bewegen und tung, tung, tung, tung, tung, tung, tung. Und dann fängt an, der Kubaner zu tanzen. Manchmal ein Kubaner braucht keine Musik. Einfach nur Geräusche zu hören und dann ist in Bewegung. Ist egal wer, so sind wir.
1: Dann brauche ich nicht mehr zu fragen, welche Rolle die Musik in deinem Leben spielt. Was magst du noch? Du hast auch angesprochen, dass du gern Motorrad fährst. Also bist
2: ja, genau,
1: für Schnelligkeit, sag ich
2: nein,
1: mal.
2: Nein, nein, ich liebe keine Geschwindigkeit. Nein,
1: nicht?
2: Nein. Ich habe ein gutes Team aus bis Erfurt kommen, die ganzen Leute, ja. Das ist ein MZ-Forum.
1: In Thüringen?
2: In Thüringen, in Erfurt. Ja, genau, ja. Und dann treffen wir uns überall. Und weil ich früher eine ETZ 250 mal hatte, dann bleibt für diese Kumpel, du gehörst uns. Und ich fahre eine Suzuki GS 500. Ich fahre nicht so oft durch Arbeit und durch manchmal keine Zeit, weil ich habe auch einen Garten, zwei Garagen und das ist kompliziert. Aber meine große Leidenschaft ist, im Computer zum Beispiel, meine Musik zu verarbeiten und singen. Ich singe live und singe in Salfen. Sogar, es gibt noch eine schöne Sache für mich und für die Leute, die mich kennen. Ich zeige mich so, wie ich bin. Und immer, wenn ich normal in Salfen gehe, darf ich dir einen Namen nennen. DJ Bumi ist mein bester DJ. Und wenn ich mit dem Musik mache, dann der sagt immer, jetzt ist unser kubanischer Freund und der erzählt über mein Leben, hat schon mal in eure Sendung normal SRB, nochmal mich erwähnt, ein paar Mal. Und ich zeige mich überall der kubanische Kansurfer. Und ich bin stolz, in Kleinkansurf zu wohnen, hier in Thüringen. Ist ein Teil von meinem Leben. Ich verbringe mehr Zeit in Deutschland als in meiner eigenen Heimat Kuba. Und bedanke mich von ganzem Herzen an jemanden, der mich entdeckt hat. Kann man das entdecken?
1: Ja.
2: Das ist jemand, der mir mal die Vertrauen gegeben hat. Und das ist der Bernhard Hecker. Und das ist ein guter
1: Kampfsurfer,
2: genau, ja, so klein in dieser Welt. Und der Bernhard Hecker, mit ihm habe ich angefangen, in Saalfeld, in seine Demo, am 1. Mai zum Beispiel, für die Solidarität, für die Arbeiter, viele, viele Veranstaltungen teilgenommen, um ihm zu zeigen, was ich mich traue, live für ein Publikum zu singen. Noch nie in meinem Leben habe ich Playback gesungen und noch nie in meinem Leben werde ich Playback singen. Entweder live oder gar nicht. Und danke Bernhard Hecker, der hat mir mal diesen Impuls gegeben. Und heute bin ich ein ganz normaler Mensch. Ich bin nicht nicht arrogant oder eingebildet, nein. Ich bin einfach Raul, der kubanische Kanzler.
1: Nun habe ich auch auf deiner Internetseite, habe ich mal ein bisschen gestöbert.
2: Ui.
1: Du bist ja sehr fleißig unterwegs und auch in Verbindung mit vielen, die auch hier in Deutschland wohnen,
2: ja,
1: zu Hause sind, ja, sag ich mal. Was gibt dir diese Verbindung?
2: Ich habe Kontakt zu jedem Kubaner hier in Saalfeld. Aber meine besten Freunde sind selber ausgesucht. Das liegt in meiner Mentalität und in meinem eigenen Charakter. Ja, ich habe sehr gute Freunde, wenige, aber gute Freunde.
1: Lieber,
2: ja,
1: wenig und
2: lieber
1: dann
2: wenige, genau. Und viel,
1: auf die man sich verlassen kann.
2: Viel einteilen mit meinen Enkelin oder meinen zwei Enkelinnen, die gestern eine geboren.
1: Herzlichen Glückwunsch.
2: Danke, danke, danke, danke. Ja, ja.
1: Opa.
2: Und da bin ich sehr stolz auf meine Mädels, auf meine Tochter, auf meine Frau. Und verbringe viel Zeit mit meiner Familie. Überall. Lieblingsecke, Usedom zum Beispiel Urlaub zu machen oder in Berlin Familie zu treffen. Aber von den Menschen, die ich hier in Deutschland kenne, meine Lieblingsmenschen sind die Vietnamesen. Ja, genau. Mit denen habe ich zusammen hier in Kanzur kennengelernt, in der Maxhütte und der Wellenbaum. Über die Arbeit, genau. Und die haben hier oben
1: im
2: Jugenddorf gewohnt und habe viele Einladungen bekommen. Und ja, das ist eine wunderschöne, nette Leute. Ich liebe diese Menschen. Darf ich ein paar Worte sagen?
1: Ja, gerne.
2: Zum Beispiel auf Vietnamesisch. Guten Tag. Xin chào. Wie geht es dir? Ein go hoi akong. Dirau, wohin gehst du? Xi go hoi akong ist die Frau. Xi ist die Frau. Und ein go hoi akong ist für den Mann. Wie geht es dir? Zum Beispiel. Und das sind wunderschöne Worte und die sind super nett und das sind und bleiben für mich in mein ganzes Leben meine besten Leute, Vietnam.
1: Aber du warst noch nicht dort, oder?
2: Ich war noch nicht dort. Mein großer Traum wäre zum Beispiel Vietnam kennenlernen. Aber ich kenne schon fast jeden Vietnamesen hier in Saalfeld. Ich habe Kontakt zu jedem, zu vielen und die sind und bleiben meine Familie, ein Teil von meiner Familie. Auch wenn ich nicht so viel Vietnamesen kann, aber ich liebe dieses Volk. Fleißig, sie sind sehr fleißig und arbeiten sehr gerne. Und seitdem ich sie kenne, allgemein, ist egal welcher, sie haben immer gearbeitet und heute tun das Gleiche. Genau. Aber allgemein so habe ich auch viele Kontakte mit Kubanern, mit Brasilianern, mit Peruanern, Ecuador, alles. Viele, viele. Und meine Freundschaft geht sehr weit weg in ganz Deutschland. Sogar im Ausland habe ich die Kontakte. So ist das.
1: Ja. Ein Kubaner in Kampfsdorf, sage ich jetzt einfach mal.
2: Ja, ja.
1: Abschließend, hast du so einen Lebensspruch für dich, der dich immer so begleitet hat, der dich zum Beispiel, wenn du dich entscheiden musstest, dass du gesagt hast, ach, das hat mal meine Großmutter zu mir gesagt, als ich noch ganz, ganz klein war oder so. Manch einer hat da so einen Spruch oder eine Liedzeile.
2: Okay, von der Oma werde ich mich wenig erinnern, aber es gibt ein Sprichwort, wo mich sehr beschäftigt hier in Deutschland. Und das ist leider an die Menschen zu sagen, nicht zu glauben, alles was erzählt wird. Einfach nochmal die Menschen besser kennenlernen. Und für mich kommt dieses Wort einfach so, nicht alles was glänzt, Gold ist. Und das habe ich in viele, viele Momente nochmal geübt und gesagt. Und das sage ich einfach. Danke, danke, danke. Aber trotzdem, das ist eine Sache, die mich sehr belastet. Es gibt etwas auf Spanisch, wo ich dir erzählen kann. Yo agradezco de todo corazón a Alemania y a la República Democrática Alemana de los bellos momentos que yo he vivido en este país. Y gracias a Alemania, aún con momentos que uno ha tropezado y ha pasado momentos duros, pero yo nunca me voy a rendir, voy a seguir adelante. Bedanke mich von ganzem Herzen an die DDR, seitdem ich hier in Deutschland bin, und an Deutschland auch, für alle schönen Momente, wo ich hier in Deutschland gearbeitet habe, und wünsche mir von ganzem Herzen und werde ein Kämpfer bleiben. Auch in guten und schlechten Zeiten werde ich nie aufgeben und werde mich so zeigen, wie ich bin. Muchas gracias. Dankeschön.
1: Das sage ich auch. Vielen, vielen Dank, dass du Zeit hattest für dieses Gespräch. Dankeschön.
2: Gerne. Muchas gracias.
0: Im Gespräch mit Raul Salazar Barrios, dem singenden Kubaner aus Kampfsdorf, war für sie Karin Berger, Radio SRB. Und zum Abschluss eine kleine musikalische Kostprobe, aufgenommen von DJ Böhmi am 1. Mai 2026 im Schlosspark von Saalfeld. Raúl Salazar Barrios live.

0: ist Markus Seidensticker, ich bin Schauspieler am Theater Rudolstadt und es ist genau 9 Uhr.
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0: Man sieht ja immer bei so Marktfest, Weihnachtsmarkt oftmals die gleichen Stände, aber auch nicht nur. Und ich frage mich halt, ob die dann immer nur gleich aussehen oder ob es wirklich die gleichen sind.
1: Aus diesem Grund, Henriette, haben wir ja ein paar Stände.

0: Stände auf dem Saalfelder Markt fürs besucht.
1: Haben wir mal so eine Stichprobe gemacht, ja.
0: Und die Leute befragt, was sie da haben und wer sie sind. Und wir konnten auch was probieren.
1: Wir konnten was probieren und sind mit den Leuten richtig ins Gespräch gekommen. Hört doch mal rein.
2: Das hier ist der Stand der Firma Liebe. Das ist der vegetarische Stand, wo es Blumenkohl, Kartoffeltwister, gebackene Zwiebeln, Champignons, Maiskolben etc. gibt.
3: Und waren Sie schon mal auf dem Marktfest oder allgemein in Saalfeld?
2: Ja, natürlich. Wir sind schon des Öfteren hier gewesen und wir sind auch hier zum Weihnachtsmarkt. Ja, und man kennt uns, ne?
3: Wie finden Sie so die Stimmung unter den Leuten? Kommen auch viele Leute hierher?
2: Ja, hier kommen viele Leute her. Also abends ist ja hier meistens voll, kann man so sagen, ne?
1: Seid ihr allgemein hier öfters in der Region unterwegs?
2: Tja, da gibt es noch Rudolstadt und wenn wir zum Weihnachtsmarkt da sind, dann gibt es ja auch noch den Langosch bei uns. Und nee, das war's eigentlich dann so. Hm?
4: Also wir sind die Langosch-Freunde, wir sind aus Bernburg. Wir sind nach Saalfeld gekommen, weil wir für das Wochenende eigentlich einen Plan hatten. Der wurde verworfen und ja, jetzt sind wir hier gelandet, bieten hier unser neuestes Produkt an. Verraten wir da nichts, könnt ihr selber mal gucken an unserem Stand. Wir sind der Langosch-Stand. Wir haben hier zwei tolle Tage hinter uns. Schauen mal, was das Wochenende bringt und ja, die Leute sind nett und wir sind begeistert. Müssen natürlich noch ein bisschen gucken wegen der Wetterlage, aber wird schon alles passen.
3: Seid ihr das erste Mal in Saalfeld hier?
4: Ja, wir sind das erste Mal hier in Saalfeld und wir hätten gar nicht gedacht, dass die Stadt so groß ist.
3: Findest du, dass sie groß ist, die Stadt?
4: Naja, du hast halt alles, was du brauchst. Also Bernburger Ecke, weiß ich nicht, das ist alles ein bisschen zurückgeblieben. Sachsen-Anhalt, ja, das geht, kannst viel machen.
5: Also ich komme aus Saalfeld. Das hier ist der Stand von einem Weinhändler, der hier auch ortsansässig ist. Und die Produkte kommen vom Weingut Jakob Gerhard Nierstein am Rhein an der Nahe ist das. Es gibt Sekt, es gibt Rotwein, es gibt Weißwein, neu haben wir Erdbeersekt und ansonsten trockene Weine, fruchtige Weine, Rot, Weiß, Rosé. Praktisch für jeden Geschmack, was ist da dabei.
1: Man sagt ja immer so, dass die Nachfrage auch nach Alkohol ein bisschen weniger wird und die Leute immer weniger trinken. Merkt man das hier am Stand?
5: Kann ich jetzt persönlich nicht sagen, weil ich habe jetzt nicht die Abendrunde bestückt. Das macht der Kollege selber mit seiner Partnerin. Ich weiß aber, dass es gestern Abend ganz gut gelaufen ist, denn anhand des Leergutes, was er ins Auto geladen hat, leere Flaschen und so ein Kram. Und am Vormittag läuft es natürlich logischerweise, wenn Kinderfest ist, nicht so wie meinetwegen abends, wenn es hauptsächlich Erwachsene sind und dem auch mal zum Glas Wein oder Glas Sekt greifen.
1: Habt ihr hier auch alkoholfreie Alternativen?
5: Ja, sie können Wasser bei uns haben und sie können Traubensaft haben und sie können eine Weinschorle haben, also es muss nicht purer Wein sein. Boah.
3: Was können Sie denn empfehlen?
5: Ja, empfehlen, das ist jetzt schwierig. Weil das ist ja eine Frage des Geschmacks. Was mir persönlich ganz gut schmeckt, das ist der Sekt Schokolade. Das ist im Prinzip roter Sekt mit einer Note Kakao.
1: Oh, da wollte ich gerade schon fragen, weil ich das auch da gelesen habe, ob das wirklich nach Schokolade...
6: Du aber auch.
3: Ich aber auch, ja.
5: Ja, na sicher. Ich brauche jetzt...
3: Na und das ist also einfach Kakao beigemischt, oder?
5: Schokolade, ja.
3: Schokolade, okay.
5: Mit Aroma. Lass euch schmecken.
3: Und stoßen wir mal an. Aber es riecht schokoladig auf jeden Fall.
1: Das ist der Taste-Test.
3: Okay.
1: Das schmeckt gut.
3: Das schmeckt wirklich gut.
1: Das schmeckt gut.
3: Ich bin kein Sektfreund, aber das ist wirklich...
1: Ja, und Jannis, was sagst du jetzt so zu meiner Eingangsfrage? Sind das immer die gleichen Stände oder sehen die sich nur unglaublich ähnlich?
0: Ich kann es ja tatsächlich nicht sagen. Hm. Ich finde, sie sehen sich sehr ähnlich alle, aber ich möchte mich nicht festsetzen, ob es wirklich die gleichen sind oder nicht. Aber was man sagen kann, sie sind immer ziemlich ähnlich.
1: Ja, und ich glaube, wenn man auch mal auf dem Marktfest war, dann wie praktisch der Stand der Firma Liebe, dann kommen die auch immer wieder. Ja, ich finde das auch wirklich sehr schwierig. Aber ich glaube, um da wirklich ein Ergebnis zu bekommen, war unsere Stichprobe auch nicht groß genug.
0: Für euch auf dem Saalfelder Marktfest unterwegs waren Henriette Lichtenheld und Jannis Xeners.
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1: Ich bin heute in Erfurt in der Heinrich-Böll-Stiftung. Und zwar bin ich hier mit Alia, einer Mitfreiwilligen aus meiner Seminargruppe. Bevor wir anfangen, Alia, magst du dich vielleicht erstmal kurz vorstellen?
2: Na klar, ich bin Alia, ich bin 20 Jahre alt und mache momentan mein FSJ in der Heinrich-Böll-Stiftung in Thüringen seit dem 1. Oktober.
1: Heinrich-Böll-Stiftung, was ist das überhaupt?
2: Die Heinrich-Böll-Stiftung ist die parteinahe grüne Stiftung von dem Bündnis Grün. Wichtig zu erwähnen ist, dass wir nur parteinah sind, das heißt, wir arbeiten nicht direkt mit der Partei zusammen, sondern wir sind unabhängig davon. Es gibt insgesamt 16 Landesstiftungen für jedes Bundesland eins, mit denen wir auch oft zusammen kooperieren, aber jede Landesstiftung agiert oftmals für sich alleine. Wir machen verschiedene Projekte, unter anderem Veranstaltungen, Lesungen, Filmeabende zu Themen wie Antidiskriminierung, Antirassismus, Sexismus, natürlich auch für Feminismus. Genau, und natürlich auch sehr viel in Richtung Klima, Ökologie und soziale Gerechtigkeit.
1: Was sind da hier so deine Aufgaben?
2: Meine Aufgaben sind sehr breit gefächert. Ich mache sehr gerne die Öffentlichkeitsarbeit bei uns in der Stiftung. Das heißt, ich und oftmals auch die PraktikantInnen, die hier vor Ort sind, wir kümmern uns sehr viel um den Instagram-Account und pflegen den. Wir kümmern uns um die Webseiten, dass auch alle unsere Veranstaltungen up-to-date sind zum Beispiel. Natürlich beantworten wir auch Telefonate, kümmern uns um Catering für die Veranstaltung und betreiben auch Anmeldemanagement für die Teilnehmenden. Genau, das sind so viele Aufgaben. Natürlich auch ein bisschen Büromanagement. Also es ist sehr viel und ein bisschen was von jedem dabei.
1: Du hast letzte Woche in unserer Seminargruppe geschrieben, ob wir Kontakt zu Journalistinnen haben oder zur Presse und ob jemand über den heutigen Tag berichten könnte. Und da dachte ich, na, das passt doch super, denn heute hast du deinen Preis verliehen bekommen für Tatort Kultur, weil du da ein Projekt gemacht hast. Und was war denn dein Projekt?
2: Genau, also da möchte ich direkt voransagen, als politische Stiftung, die sich auf Erwachsenenbildung spezialisiert, ist es natürlich uns sehr wichtig, dass wir auch so viele Menschen wie möglich erreichen. Und wir machen natürlich, wie gesagt, sehr viel Werbung auf Instagram, auf unserer Webseite. Und da habe ich mich natürlich gefragt, was mit Menschen ist, die zum Beispiel nicht gut sehen können oder farbenblind sind, wie die Informationen aufnehmen. Und dann habe ich mich natürlich auf die Suche begeben und gemerkt, dass zum Beispiel auch bei uns in der Stiftung, viele unserer Beiträge nicht barrierefrei sind. Und dann habe ich mir natürlich gedacht, wie gestalte ich Mediengestaltung, Öffentlichkeitsarbeit, aber auch Webdesign so barrierearm wie möglich. Und genau darum geht's. Also besonders spezialisiere ich mich da auf Menschen mit Farbenblindheit oder mit Sehbehinderung, aber natürlich auch kompletter Blindheit und natürlich manchmal aber auch in einigen Sachen zum Beispiel Menschen mit Lese- und Schreibschwächen. Genau, und dann stelle ich mir die Frage, wie kann ich bestimmte Dinge in Mediendesign besser für diese gestalten?
1: Auf was für Erkenntnisse bist du dabei gestoßen und hast du dabei irgendwie schon was entwickelt?
2: Also die wichtigste Erkenntnis, die mir gekommen ist, ist sozusagen, dass keine Lösung für alle ist. Also jeder Mensch ist individuell und hat individuelle Bedürfnisse und das Einzige, was wir machen können, ist so gut wie möglich versuchen, auf diese Bedürfnisse einzugehen, müssen wir uns aber auch bewusst sein, dass es nicht möglich ist, 100% jeden Menschen Acht zu nehmen. Ich habe schon eine Reinschrift erarbeitet und bin momentan dabei, die Broschüre, an der ich arbeite, zu gestalten. Hierbei kümmere ich mich zum Beispiel darum, wie Farbe und Form in verschiedenen Social-Media-Beiträgen zur Geltung kommt, welche Farben zum Beispiel von Menschen mit Farbenblindheit besonders gut aufgefasst werden kann oder welche zum Beispiel gar nicht. Natürlich aber auch, wenn Menschen lichtsensibel sind, welche Farben für die zum Beispiel zur Reizüberflutung oder so kommen können. Genau, und momentan, das Letzte, was ich gemacht habe, ist mich natürlich auch mit der Typografie beschäftigt. Also zum Beispiel, welche Schriftarten für Menschen mit Legasthenie zum Beispiel sehr gut geeignet sind und welche gar nicht.
1: Hattest du schon Vorerfahrung?
2: Nicht wirklich. Ich zeichne gerne und gestalte gerne, aber wirklich Öffentlichkeitsarbeit und Gestaltung im Sinne von Werbung machen oder Webseiten gestalten war wirklich das erste Mal in meinem FSJ. Aber es macht mir wirklich sehr viel Spaß und deshalb wusste ich, dass ich in diesem Bereich irgendwas mit meinem Projekt machen möchte.
1: Bei der Preisverleihung ihres Projektes anwesend war außerdem eine der Geschäftsführerinnen der LKJ Thüringen, und zwar Carol Bender, sowie Michael Kraus, der Referent der Sparkassen Kulturstiftung Hessen-Thüringen. wer für den Tatort Kultur zuständig ist. Ich habe im Anschluss mit den beiden gesprochen.
3: Der Tatort Kultur ist eine Ausschreibung, eine Preisverleihung innerhalb des FSJ Kultur und Politik. Es ist so, dass jeder Freiwillige die Möglichkeit hat, im Rahmen seines Freiwilligendienstes ein eigenständiges Projekt umzusetzen. Und da sind in jedem Jahrgang wirklich ganz tolle und außergewöhnliche Projekte auch dabei. Und diese können mit dem Tatort Kultur ausgezeichnet werden und gewürdigt werden.
1: Wie lange gibt's das schon?
3: Da muss ich tatsächlich passen und hoffe, dass das Herr Kraus weiß.
1: Und was ist das Ziel dieses Tatortkulturs?
3: Das Ziel des Tatortkulturs ist es, den Freiwilligendienstleistenden, die wirklich tolle Projekte im Rahmen ihres Freiwilligendienstes gemeinsam mit Unterstützung der Einsatzstellen, manchmal auch im Verbund mit anderen Freiwilligen, die wirklich ganz tolle Projekte sich erdenken und auch umsetzen, denen einen Raum, eine Plattform zu geben, dass sie sichtbar werden und auch in ihrer wirklich auch Alleinstellung und Einzigartigkeit nach außen getragen werden können. Und manchmal, es gibt ja auch ein Preisgeld, dass es auch eine Möglichkeit gibt, dass sie wirklich auch umgesetzt werden können in dem Rahmen, wie sich das die Freiwilligen auch wünschen.
1: Welche Rolle spielt die Sparkassenkulturstiftung beim Tatort Kultur?
4: Die Kulturstiftung ist ein großer Förderer des gesamten Projektes FSJ Kultur in Partnerschaft mit der LKJ in Thüringen. Und der Tatort Kultur ist im Grunde ein Leuchtturm dieses Förderprojektes für Jugendliche in Thüringen.
1: Welche Rolle spielt die Kulturförderung in so einer Zeit, wo, wie wir vorhin schon drüber hatten, immer gekürzt wird?
4: Eine sehr große. Ich nenne mal unseren Slogan: Wer Kultur liebt, fördert sie. Und dieser Slogan sagt eigentlich alles. Wir sind sehr interessiert, besondere kulturelle Projekte auch jenseits der Autobahnkette, wie wir in Thüringen sagen, zu fördern und damit natürlich den Menschen auch eine Sicherheit zu geben, solche schönen kulturellen Projekte umzusetzen.
1: So, jetzt nochmal die Frage, wie lange gibt es den Tatort Kultur schon?
4: Da kann ich kein Datum nennen, aber ich kann sagen, seit vielen, vielen, vielen Jahren fördert die Sparkassen Kulturstiftung dieses Projekt und es hat für uns eine große Bedeutung. Man sieht es auch an den Gesprächen mit den FSJlerinnen und FSJlern und ich bin sicher, das sollte auch in Zukunft so weitergehen.
1: Wenn ihr jetzt wissen wollt, wie es bei Alias Projekt weitergeht, was sie persönlich anstrebt und wie die Teilnahme am Tatort Kultur für sie war, dann hört doch gerne den nächsten Teil. Ich bin Henriette Lichtenheld und habe mit Alia Bärwolf, Carol Bender und Michael Kraus gesprochen. 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
1: Bei der Landratswahl am 7. Juni erreichte keiner der Kandidaten die absolute Mehrheit. Deshalb sind die Wahlberechtigten im Landkreis erneut aufgerufen, ihre Stimme abzugeben. Was bei der Stichwahl beachtet werden muss, erklärt Kreiswahlleiter Olaf Neugärtner.
2: Ja, das ist eigentlich genauso wie bei dem ersten Wahlgang. Also da ist zum einen die Urnenwahl möglich, aber auch Briefwahl ist möglich. Und für die Briefwahl, die kann, also diejenigen, die schon bei der ersten Wahl Briefwahl beantragt hatten, die kriegen die Unterlagen automatisch zugeschickt. Diejenigen, die jetzt bei der Stichwahl Briefwahl machen wollen, die müssen das jetzt nochmal erneut beantragen bei ihren Gemeinden.
1: Ist dabei was Besonderes zu beachten?
2: Ja, zu beachten ist halt nur, wir haben halt sehr, sehr enge Fristen und dann haben wir natürlich nur, wenn man die Postlauffristen noch mit dazu zählt, nicht viel Zeit, seine Stimme abzugeben. Also wirklich die Briefwähler, die müssen auf die Tube drücken, die dürfen die Unterlagen nicht lange zu Hause bei sich liegen lassen, sondern müssen die dann sofort ausfüllen, zurückschicken, damit die dann alle noch am Sonntag oder bis Samstag bei den Gemeinden auch eingehen. Ja.
1: Vergessen Sie nicht, am 21. Juni wählen zu gehen. Für Sie im Gespräch mit Olaf Neugärtner war Emma Hanisch und Sie hören Radio SRB.

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1: Und das heute unter dem Motto Sommer, Sonne, gute Laune, denn ich habe in der letzten Woche dann die ein oder andere Anfrage bekommen, ach Mensch, jetzt ist der Retro-Mix schon zu Ende, der war da aber noch nicht fertig, gibt's da den Rest noch? Jo, den gibt's heute und zwar gleich und im Anschluss zum immer eben geäußerten Thema gute Laune mit Musik gehen wir in den lateinamerikanischen Sprachraum, da gibt's nämlich eine Latino Dance Mix für euch heute bis zum Ende der Sendung. Das kriegen wir heute komplett vollgeballert. Jetzt aber erstmal zurück in den Retro-Bereich. Bitteschön.

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1: Ja, das war die Retro-Packung und jetzt geht es gleich weiter mit dem Latino-Dance-Mix. Ja, das ist Musik, die also uns das Summer-Feeling hier auch ins Radio bringen wird. Und wenn ihr gerade irgendwo draußen auf der Decke, auf der Wiese, am Schwimmbad mit dem Radio unterwegs seid, dann dürfte das genau der richtige Soundtrack sein, der jetzt kommt. Bitteschön.

0: die volle Latino-Summer-Feeling Dröhnung heute bei Hendrik P. auf SRB. Das war heute viel Musik und wenig Text. Mal gucken, was wir in der nächsten Woche fabrizieren. Ich vermute aber fast, das bleibt so, weil es sind eh alle draußen und wollen da nicht mit langen Texten zugeballert werden, sondern lieber ein bisschen was Leichtes, Musikalisches aufs Ohr. Und dem gebe ich natürlich sehr gern nach. Jetzt sage ich erstmal Tschüssi, winke, winke, bis nächste Woche. Macht es gut und haltet die Ohren steif. Ciao. 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
3: Mit Michael Miem. In Deutschland haben im vergangenen Jahr rund 4 Millionen Menschen gelebt, die als Geflüchtete oder Vertriebene nach Deutschland gekommen sind. Das geht aus Daten des Statistischen Bundesamts hervor. Der größte Teil von ihnen kam seit 1950 ins Land, während mehrere Hunderttausend noch zu den Vertriebenen infolge des Zweiten Weltkriegs zählen. Die Zahlen basieren auf einer Haushaltsbefragung und erfassen nur Personen, die derzeit in Deutschland leben. Menschen in Gemeinschaftsunterkünften wurden dabei nicht berücksichtigt. Die AfD liegt in aktuellen Meinungsumfragen weiterhin deutlich vor der Union. Einer Erhebung zufolge kommt die Partei auf knapp 30% und vergrößert damit ihren Abstand zur CDU/CSU, die nur noch auf rund 20% kommt. Auch in einer weiteren Umfrage bleibt die AfD stärkste politische Kraft. Dahinter folgen Grüne, SPD und Linke. FDP und BSW bewegen sich weiterhin im Bereich der 5%-Marke oder darunter. Die größten Brauereikonzerne der Welt haben im vergangenen Jahr spürbar weniger Bier hergestellt. Nach einer Branchenanalyse sank die Produktion der 40 größten Brauereigruppen um gut 3% auf knapp 160 Milliarden Liter. Das entspricht einem Rückgang von rund 5 Milliarden Litern gegenüber dem Vorjahr. Marktführer bleibt ein belgischer Konzern vor einem niederländischen Wettbewerber. Auch mehrere deutsche Brauereigruppen sind in der Rangliste vertreten, mussten jedoch überwiegend sinkende Produktionsmengen hinnehmen. Nach den Schüssen auf einen Polizeibeamten im Zusammenhang mit einem Konflikt zweier Familiengruppen in Göttingen hat sich der mutmaßliche Täter den Behörden gestellt. Nach Angaben von Polizei und Staatsanwaltschaft erschien der 16-Jährige in Begleitung eines Anwalts bei der Polizei. Gegen ihn war wegen des Verdachts des versuchten Totschlags ein europäischer Haftbefehl erlassen worden. Die Ermittlungen zu dem Vorfall dauern weiter an. Deutschlands Städte und Gemeinden stehen vor einem wachsenden Sanierungsproblem. Nach einer aktuellen Untersuchung beläuft sich der Investitionsbedarf für Straßen, Schulen, Sporthallen und andere öffentliche Einrichtungen inzwischen auf rund 230 Milliarden Euro. Damit ist die Lücke innerhalb eines Jahres nochmals deutlich größer geworden. Trotz des Infrastruktur-Sondervermögens des Bundes rechnen viele Kommunen kurzfristig nicht mit spürbaren Verbesserungen. Ein großer Teil der befragten Städte und Gemeinden erwartet sogar, dass sich der Sanierungsstau noch weiter verschärfen wird.
4: Soweit die aktuellen Meldungen aus der Nachrichtenredaktion.

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0: Man sieht ja immer bei so Marktfest, Weihnachtsmarkt oftmals die gleichen Stände, aber auch nicht nur. Und ich frage mich halt, ob die dann immer nur gleich aussehen oder ob es wirklich die gleichen sind.
1: Aus diesem Grund, Henriette, haben wir ja ein paar Stände auf dem Saalfelder Marktfest besucht.
0: Haben wir mal so eine Stichprobe gemacht, ja.
1: Und die Leute befragt, was sie da haben und wer sie sind. Und wir konnten auch was probieren.
0: Wir konnten was probieren und sind mit den Leuten richtig ins Gespräch gekommen. Hört doch mal rein.
2: Das hier ist der Stand der Firma Liebe. Das ist der vegetarische Stand, wo es Blumenkohl, Kartoffeltwister, gebackene Zwiebeln, Champignons, Maiskolben etc. gibt.
1: Und waren Sie schon mal auf dem Marktfest oder allgemein in Saalfeld?
2: Ja, natürlich. Wir sind schon des Öfteren hier gewesen und wir sind auch hier zum Weihnachtsmarkt. Ja, und man kennt uns, ne?
1: Wie finden Sie so die Stimmung unter den Leuten? Kommen auch viele Leute hierher?
2: Ja, hier kommen viele Leute her. Also abends ist ja hier meistens voll, kann man so sagen, ne?
0: Seid ihr allgemein hier öfters in der Region unterwegs?
2: Tja, da gibt es noch Rudolstadt und wenn wir zum Weihnachtsmarkt da sind, dann gibt es ja auch noch den Langosch bei uns. Und nee, das war es eigentlich dann so. Hm?
3: Also wir sind die Langosch-Freunde, wir sind aus Bernburg. Wir sind nach Saalfeld gekommen, weil wir für das Wochenende eigentlich einen Plan hatten. Der wurde verworfen und ja, jetzt sind wir hier gelandet, bieten hier unser neuestes Produkt an. Verraten wir da nichts. Könnt ihr selber mal gucken an unserem Stand. Wir sind der Langosch-Stand. Wir haben hier zwei tolle Tage hinter uns. Schauen mal, was das Wochenende bringt. Und ja, die Leute sind nett und wir sind begeistert. Müssen natürlich noch ein bisschen gucken wegen der Wetterlage, aber wird schon alles passen.
1: Seid ihr das erste Mal in Saalfeld hier?
3: Ja, wir sind das erste Mal hier in Saalfeld und wir hätten gar nicht gedacht, dass die Stadt so groß ist.
1: Findest du, dass sie groß ist, die Stadt?
3: Naja, du hast halt alles, was du brauchst. Also Bernburger Ecke, weiß ich nicht, das ist alles ein bisschen zurückgeblieben. Sachsen-Anhalt, ja, das geht, kannst viel machen.
4: Also ich komme aus Saalfeld. Das hier ist der Stand von einem Weinhändler, der hier auch ortsansässig ist. Und die Produkte kommen vom Weingut Jakob Gerhard Nierstein am Rhein an der Nahe ist das. Es gibt Sekt, es gibt Rotwein, es gibt Weißwein, neu haben wir Erdbeersekt und ansonsten trockene Weine, fruchtige Weine, Rot, Weiß, Rosé. Praktisch für jeden Geschmack, was ist da dabei.
0: Man sagt ja immer so, dass die Nachfrage auch nach Alkohol ein bisschen weniger wird und die Leute immer weniger trinken. Merkt man das hier am Stand?
4: Kann ich jetzt persönlich nicht sagen, weil ich habe jetzt nicht die Abendrunde bestückt. Das macht der Kollege selber mit seiner Partnerin. Ich weiß aber, dass es gestern Abend ganz gut gelaufen ist, denn anhand des Leergutes, was er ins Auto geladen hat, leere Flaschen und so ein Kram. Und am Vormittag läuft es natürlich logischerweise, wenn Kinderfest ist, nicht so wie meinetwegen abends, wenn es hauptsächlich Erwachsene sind und dem auch mal zum Glas Wein oder Glas Sekt greifen.
0: Habt ihr hier auch alkoholfreie Alternativen?
4: Ja, sie können Wasser bei uns haben, sie können Traubensaft haben und sie können eine Weinschorle haben. Also es muss nicht purer Wein sein.
1: Was können Sie denn empfehlen?
4: Ja, empfehlen, das ist jetzt schwierig.

0: Weil das ist ja eine Frage des Geschmacks. Was mir persönlich ganz gut schmeckt, das ist der Sekt-Schokolade. Das ist im Prinzip roter Sekt mit einer Note Kakao.
1: Oh, da wollte ich gerade schon fragen, weil ich das auch da gelesen habe, ob das wirklich nach Schokolade...
2: Du aber auch.
3: Ich aber auch, ja.
0: Ja, ja, na sicher.
3: Na, und das ist also einfach Kakao beigemischt, oder?
0: Schokolade, ja.
3: Schokolade, okay.
4: Mit Aroma.
0: Lass mich schmecken.
3: Und stoß mal an. Aber es riecht schokoladig auf jeden Fall.
2: Das ist der Taste-Test.
3: Okay.
2: Das schmeckt gut.
3: Das schmeckt wirklich gut.
2: Da, das schmeckt gut.
3: Ich bin kein Sektfreund, aber das ist wirklich...
1: Ja, und Jannis, was sagst du jetzt so zu meiner Eingangsfrage? Sind das immer die gleichen Stände oder sehen die sich nur unglaublich ähnlich?
5: Ich kann es ja tatsächlich nicht sagen. Hm. Ich finde, sie sehen sich sehr ähnlich alle, aber ich möchte mich nicht festsetzen, ob es wirklich die gleichen sind oder nicht. Aber was man sagen kann, sie sind immer ziemlich ähnlich.
1: Ja, und ich glaube, wenn man auch mal auf dem Marktfest war, dann wie praktisch der Stand der Firma Liebe, dann kommen die auch immer wieder. Ja, ich finde das auch wirklich sehr schwierig. Aber ich glaube, um da wirklich ein Ergebnis zu bekommen, war unsere Stichprobe auch nicht groß genug.
5: Für euch auf dem Saalfelder Marktfest unterwegs waren Henriette Lichtenheld und Jannis Xeners.
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1: Themen sind die schlechten Geschäftszahlen von BMW, die neuen EU-Regeln für Gentechnik und allem voran der Abschluss des G7-Gipfels in Frankreich. Dazu notiert die Rhein-Neckar-Zeitung aus Heidelberg. G7 wäre dann attraktiv, wenn wirklich die wichtigsten Staaten zusammenkämen. China fehlt, Russland bleibt ausgeschlossen, Brasilien und Indien nur als Gäste. Dafür Italien als Dauerteilnehmer? G7 drückt schon lange nicht mehr die Macht- und Wirtschaftsverhältnisse aus, die die Welt von morgen prägen. Durch den russischen Überfall auf die Ukraine und die damit einhergehende Entfremdung entstanden außerdem neue Formate, in denen sich Länder zusammentun, die vor allem das eine Interesse verfolgen, die westliche Dominanz zu brechen, ist die Rhein-Neckar-Zeitung überzeugt. Die Nürnberger Zeitung stellt fest, die Frage begleitet alle G7-Gipfel seit Jahren. Was bringen diese aufwendig organisierten Zusammenkünfte auf höchster Regierungsebene eigentlich? Vor allem das peinlich anmutende Umschmeicheln von US-Präsident Trump war keine Darbietung europäischen Selbstbewusstseins. Historisch war dieser Gipfel nicht. Aber allein, dass er nicht zum totalen Fiasko wurde, erscheint in diesen Zeiten schon wie ein Erfolg. Die Süddeutsche Zeitung findet, beim G7-Gipfel in Evian ist Bemerkenswertes geschehen. Der US-Präsident hat sich gegen den russischen Präsidenten Putin gestellt. Die G7 konnten eine Erklärung verabschieden, die fast so klang wie in früheren Zeiten. Den Europäern und dem ukrainischen Präsidenten Selenskyj scheint es mit vereinten Kräften gelungen zu sein, Trump auf ihre Seite zu ziehen. Sollte das von längerer Dauer sein, könnte das tatsächlich einen Wendepunkt in dem von Russland 2022 begonnenen Krieg gegen die Ukraine darstellen. Für die Rheinische Post aus Düsseldorf ist es bemerkenswert, dass Trump beim G7-Gipfel Moskau zu einem Abkommen mit Kiew zur Beendigung des Ukraine-Kriegs aufgefordert hat. Nun geht es darum, dass der wankelmütige Präsident den von den USA abhängigen Europäern und der NATO nicht doch wieder den Rücken zukehrt. Offenbar will Washington dem Militärbündnis schon bald weniger strategische Bomber und Kampfjets bereitstellen. Hier muss Europa liefern. Was das alles mit der deutschen Teilnahme an einer internationalen Seeoperation im Mittleren Osten zu tun hat, noch dazu bei einer Marine, die ohnehin an der Belastungsgrenze ist? Sehr viel. Dahinter steckt ein politisches Geben und Nehmen. Deutschland sichert die für den Ölhandel so wichtige Wasserstraße von Hormus mit und hofft im Gegenzug auf amerikanische Verlässlichkeit. Im Bündnis wie in der Ukraine. Es geht nicht nur um Minenräumung, sondern auch um ein transatlantisches Signal, gibt die Rheinische Post zu bedenken. Was die Sicherung der Straße von Hormus angeht, ist Europa zu fast allem bereit, analysiert die Taz aus Berlin. Die Betonung liegt auf dem Wörtchen fast, denn bei einer zentralen Frage wollen Frankreich, Großbritannien und Deutschland ganz bestimmt nicht mitmachen. Die Meerenge im Zweifel freizuschießen, sollte Iran die Weltgemeinschaft nach dem völkerrechtswidrigen Angriffskrieg weiterhin mit einer Seeblockade bestrafen. Seit der vollmundigen Ankündigung von Bundeskanzler Merz, Deutschland könne sich an einer Mission beteiligen, wiederholt die ganze Regierung jedoch ein Mantra. Die deutsche Marine rückt erst aus, wenn die Kampfhandlungen in Iran enden. Mit dem Deal zwischen Donald Trump und dem Mueller-Regime am Freitag würden die Waffen dort tatsächlich erst einmal schweigen. Es könnte also wirklich bald zu einem Mandat für die Bundeswehr kommen, vermutet die Taz. Die Welt geht auf die Absichtserklärung der USA und des Iran ein und nennt sie ein Schauspiel der Schwäche. Grandioser, lauter, sichtbarer kann eine Supermacht kaum scheitern. Es ist ein Schauspiel der Schwäche, das nur mit dem Abzug der Sowjetunion aus Afghanistan zu vergleichen ist oder mit dem Bild jener überfüllten Helikopter, mit denen die USA am Ende des Vietnamkriegs in den 1970er Jahren ihr letztes Botschaftspersonal aus Saigon ausflogen. Wer Trump nicht mag, wird sich jetzt vielleicht freuen. Aber zur Freude gibt es keinen Anlass. Mit dieser Niederlage könnte die Welt unsicherer und brutaler werden, liest man in der Welt. Und damit zum nächsten Thema. Die EU verändert den Umgang mit Gentechnik, schränkt die Risikoprüfung ein und erlaubt die Patentierung von Saatgut. Die Badische Zeitung aus Freiburg hält dazu fest: Die Kennzeichnungspflicht hat es Verbrauchern erleichtert, beim Einkaufen ihre Wahl zu treffen. Das Label einfach unter den Tisch fallen zu lassen, ist unsouverän gemogelt. Und mit dem Verweis auf weniger Bürokratie und Kosten lässt sich jede noch so sinnvolle Risikoprüfung aus dem Weg räumen. Dass anderswo Dinge erlaubt sind, kann nicht immer das Argument sein. Gravierend ist die Änderung bei Patenten. Damit macht die EU den Weg frei für das große Geschäft und für neue Abhängigkeiten der Landwirte. Profitieren dürften Konzerne, die Geld und Kapazitäten für Gerichtsverfahren über Patentnutzungen haben. Die strengen Bedingungen, die Brüssel angekündigt hat, muss es jetzt auch liefern. Wenigstens das, meint die Badische Zeitung. Die Südwestpresse aus Ulm konstatiert: Beim Thema neue Gentechnik schrillen auf allen Seiten die Alarmglocken. Für die Befürworter ist sie der Schlüssel zur Ernährungssicherheit in Zeiten des Klimawandels. Für die Kritiker bedeutet sie eine Gefahr für die Natur und die Gesundheit des Menschen. Beide Seiten führen gute Argumente ins Feld. Wichtig für die Verbraucher ist, dass sie in Zukunft nicht mehr auf den ersten Blick erkennen können, ob sie im Supermarkt durch moderne Gentechnikverfahren veränderte Lebensmittel einkaufen. Wer das nicht möchte, muss auf Bioprodukte umsteigen. Schwierig wird es beim Thema Patentrechte. Es besteht die Gefahr, dass sich große Agrarkonzerne wichtige Patente sichern und damit einen zentralen Einfluss auf die Ernährungssicherheit in Europa bekommen. Das muss verhindert werden, fordert die Südwestpresse. Und damit zu den vorgelegten Zahlen vom deutschen Autohersteller BMW. Der Münchner Konzern hat seinen Gewinn für das laufende Geschäftsjahr deutlich nach unten korrigiert. Dazu schreibt das Handelsblatt: Lange galt in der deutschen Autobranche ein ungeschriebenes Gesetz. So schwierig die Lage in der Industrie auch sein mag, BMW bleibt stabil. Die Münchner kämpften zwar auch mit fallenden Erträgen, aber mit Blick auf die Probleme in Stuttgart, Ingolstadt, Wolfsburg und Zuffenhausen wähnte man sich noch als Sieger. Damit ist es nun vorbei. Ganz unerwartet kam die Gewinnwarnung aber zwar nicht. Überraschend war aber wohl, wie drastisch BMW seine Erwartungen verringerte. Manche Analysten fragten schon, ob das Geschäftsmodell nicht neu ausgerichtet werden müsse. Ebenfalls eine Frage, die man sonst eher aus dem VW- und Mercedes-Kosmos kennt, betont das Handelsblatt. Der Spiegel kritisiert den abgetretenen Konzernchef von BMW, Oliver Zirpse. Er vermittelte den Eindruck, als sei der erbitterte Preis- und Verdrängungswettbewerb, der in China stattfindet, ein vorübergehendes Phänomen und als könne er BMW als Premium-Anbieter auf Dauer nichts anhaben. Dabei sinken die BMW-Absätze dort seit mehr als 2 Jahren bedenklich und wenig spricht dafür, dass die zuletzt schwache Autonachfrage in China anzieht oder der Preiskampf sich entspannt. Absehbar war auch, dass der Krieg in Iran und die in der Folge steigenden Energiepreise verzögert auf die deutsche Industrie durchschlagen würden. Zirpses Nachfolger Milan Nedeljkovic tut nun, was jeder neue CEO tut, zumal wenn der Vorgänger besonders hohe Erwartungen geschürt hat. Er legt die Schwächen offen, senkt die Prognosen und kündigt Sparmaßnahmen an. Allerdings bleibt Nedeljkovic vage, wie er die Probleme bei BMW lösen will. Mit diesem Kommentar aus dem Spiegel endet die Presseschau. Die Redaktion hatte Benjamin Paris, Sprecherin war Regina Spendler.

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1: Bei der Landratswahl am 7. Juni erreichte keiner der Kandidaten die absolute Mehrheit. Deshalb sind die Wahlberechtigten im Landkreis erneut aufgerufen, ihre Stimme abzugeben. Was bei der Stichwahl beachtet werden muss, erklärt Kreiswahlleiter Olaf Neugärtner.
2: Ja, das ist eigentlich genauso wie bei dem ersten Wahlgang. Also da ist zum einen die Urnenwahl möglich, aber auch Briefwahl ist möglich. Und für die Briefwahl, die kann, also diejenigen, die schon bei der ersten Wahl Briefwahl beantragt hatten, die kriegen die Unterlagen automatisch zugeschickt. Diejenigen, die jetzt bei der Stichwahl Briefwahl machen wollen, die müssen das jetzt nochmal erneut beantragen bei ihren Gemeinden.
1: Ist dabei was Besonderes zu beachten?
2: Ja, zu beachten ist halt nur, wir haben halt sehr, sehr enge Fristen und dann haben wir natürlich nur, wenn man die Postlauffristen noch mit dazu zählt, nicht viel Zeit, seine Stimme abzugeben. Also wirklich die Briefwähler, die müssen auf die Tube drücken, die dürfen die Unterlagen nicht lange zu Hause bei sich liegen lassen, sondern müssen die dann sofort ausfüllen, zurückschicken, damit die dann alle noch am Sonntag oder bis Samstag bei den Gemeinden auch eingehen. Ja.
1: Vergessen Sie nicht, am 21. Juni wählen zu gehen. Für Sie im Gespräch mit Olaf Neugärtner war Emma Hanisch und Sie hören Radio SRB.

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leider unter Missachtung der gesetzlichen Anleihenpflicht. Damit steigt die Gefahr, dass Wildtiere durch freilaufende, ungehorsame oder wildernde Hunde aufgeschreckt, verletzt oder gar getötet werden. Oder von der Leine befreite Hunde belästigen andere Erholungssuchende, wie etwa Reiterinnen und Reiter oder Radfahrende. Deshalb regelt das Thüringer Waldgesetz, dass jeder Waldbesuchende sich so zu verhalten hat, dass die Lebensgemeinschaft Wald nicht gestört und die Erholung anderer nicht beeinträchtigt wird. Wer dagegen verstößt, muss mit empfindlichen Geldbußen rechnen. Einzig Fellnasen im Jagdeinsatz sind hiervon ausgenommen. Hunde wittern im Wald die Fährten von Wildtieren oder begegnen diesen direkt und nehmen gegebenenfalls die Verfolgung auf. Im Regelfall hilft dann alles Pfeifen und Rufen nicht, denn der Hund ist je nach Rasse mehr oder weniger vom Jagdfieber gepackt. Dies kann allerdings nicht nur böse für das Wildtier enden, sondern auch für den Hund. Besonders das Überqueren von vielbefahrenen Straßen beim Hetzen des Wildes kann für Jäger und Gejagten den schnellen Tod bedeuten. Und von der zusätzlichen Gefahr für Dritte, hier der Fahrzeugführer, einmal abgesehen. Diesem kann man vorbeugen, indem man den Hund, wie im Thüringer Waldgesetz gefordert, anleint. Und noch ein Aspekt ist wichtig. Nicht selten geschieht es, dass freilaufende Hunde durch eine den Nachwuchs führende und damit verteidigungsbereite Wildsau angegriffen werden. Mit tödlichen Folgen für den Hund. Das war eine Mitteilung von Dr. Horst Sprossmann, Leiter der Stabsstelle Kommunikation und Medien beim Thüringenforst. Am Mikrofon für Sie Karin Berger, Radio SRB.

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1: Das Saalfelder Marktfest ist nicht nur für sein Abendprogramm berühmt. Ein langjähriger Bestandteil ist der Zunftmarkt. Auf dem alte handwerkliche Traditionen, auf moderne Kunst treffen. Auch das Kinderfest darf nicht fehlen. Ich habe mich durch die Stände treiben lassen.
2: So, guten Tag, mit wem rede ich?
3: Mit der Holzböhmchen Schmidt Plauen.
2: Was haben Sie mitgebracht zum Kinderfest dieses Mal?
3: Die Kinder können hier Holzfiguren bemalen und mit heimnehmen, ne?
2: Die Figuren sind alle von Ihnen? Erst einmal entworfen?
3: Selber mit Laubsägenarbeit alles ausgeschnitten, handbearbeitet und können die Kinder dann sich raussuchen.
2: Wie sind Sie auf die Idee gekommen?
3: Ach, das macht der Marcel jetzt schon über 30 Jahre. Das, was alles mit Holz zu tun hat, das macht er eben halt gerne. Und dadurch kam auch die Idee, für die Kinder so mit zu basteln.
2: Und wie läuft sie jetzt heute?
3: Mäßig noch. Sag ich mal so, Leute halten ihr Geld zurück, ne? Das ist normal und das merken die Händler halt. Ne?
2: Guten Tag, mit wem rede ich jetzt?
4: Falkus Mirat. Wir sind als FC Saalfeld hier und haben die Dartscheibe, ein riesengroßes Fußballdart, mitgebracht. Und ja, wir spaßen ein wenig die Kinder.
2: Und durch die WM, findet ihr, dass mehr Leute das machen als sonst?
4: Ich glaube, das ist jetzt noch nicht so aufgekommen wie 2006 damals. Das kommt vielleicht im Nachgang. Müssen wir mal schauen.
2: Deutschland muss erst mal gewinnen, ja?
4: Genau.
2: Dann Falko, vielen Dank und viel Spaß noch.
4: Ebenso, danke.
2: So, hi, mit wem rede ich jetzt?
5: Mit dem Herrn Brenner von den Stadtwerken Saalfeld.
2: Hey, und was machen Sie heute bei dem Kinderfest?
5: Wir bieten heute kostenloses Trampolinspringen, eine Fotobox und eine Nerf-Schießanlage, also einen Schießstand für Kinder an.
2: Was müssen die Kinder dann machen?
5: Die Kinder müssen versuchen, mit Luftdruck schwebende Bälle abzuschießen und dadurch Punkte zu erzielen. Und wer sich gut anstellt, bekommt am Ende einen kleinen Preis von uns.
2: No? Und wie kommt das heute an?
5: Bis jetzt kommt es dadurch, dass es nicht allzu warm ist, sehr gut an. Jetzt war ein bisschen eine ruhigere Zeit zum Mittag, weil viele gegessen haben, aber ich glaube, gleich geht es nochmal richtig los.
6: Ich bin die Heidi aus Obernitz.
2: Und was hast du mitgebracht auf dem Sumpfmarkt?
6: Ich habe meine Keramik mitgebracht, die ich selber mache und bin aber gelernte Floristin und habe das dementsprechend dann immer alles noch in Szene gesetzt. Also Keramik und Floristik.
2: Benutzt du denn eine besondere Technik, um die Keramik zu herstellen?
6: Es ist alles individuell und ich bin sehr naturverbunden, deswegen auch ganz natürlich. Deswegen auch der Name, natürlich anders.
2: Wo bist du normalerweise zu finden?
6: In Obernitz, dort wo ich wohne.
7: Ja, ich bin der Ingo Gräfer aus Pösneck.
2: Und was hast du heute mitgebracht auf dem Sumpfmarkt?
7: Ich mache halt viel aus Holz und aus Metall, ne, alles Mögliche. Angefangen vom Schmuck über Holztaschen und viele Lampen, ne, verschiedene verrückte Lampen.
2: Ich muss ehrlich sagen, ich habe nie eine Holzhandtasche gesehen.
7: Ja, es ist nichts anderes wie ein Holzfurnier, das auf einem Trägermaterial, auf einem Leder aufgeklebt ist und dann halt quasi zu einer Tasche geformt ist.
2: Holz für mich ist etwas, das unflexibel ist.
7: Ja, nee, das ist ja durch diese Riemchen hier oben, die eingesetzt sind, ne, ist das beweglich und es ist auch nicht schwer. Ne? Viele denken immer, es ist Holz, es ist schwer, ne? Aber es ist nicht schwer. Es wird sehr, auch sehr gut angenommen. Ne?
8: Ich bin die Andrea Furich von der Schwarzer Spinnstube.
2: Und was machen Sie heute beim Sumpfmarkt?
8: Wir sind wieder da mit unserem Verein, mit dem Trachtenverein und zeigen alte Thüringer Handwerkstechniken, wie das Spinnen, aber auch verschiedenes anderes, Sticken, Perlhäkelei, also alles, was mit unserer Tracht zu tun hat.
2: Könnten Sie mir bitte etwas über den Trakt erzählen?
8: Also ich habe heute die Festtagstracht an mit verschiedenen Kleidungsstücken und der Höhepunkt ist eigentlich die Haube, die aus ganz vielen Einzelteilen besteht und wo man auch sehr lange braucht, um die herzustellen. Mit Tüllstickerei, verschiedene Haubenflecken, die oben auf der Haube drauf sind, die Bänder, die dazu sind, die gefertigt werden. Also das macht wirklich die Meisterarbeit, wenn man die Tracht selber herstellt.
2: Aus welchem Jahrhundert stammt diese Tracht?
8: Das ist so aus dem Ende des 19. Jahrhunderts, aus dem Fürstentum Schwarzburg-Rudolstadt. Und wir haben die Trachten als Vorbilder genommen, die in den Bauernhäusern in Rudelstadt ausgestellt sind.
9: Mein Name ist Hilmar Fritz, ich komme aus der Nähe von Regensburg und bin Lederpunzierer. Ich fertige meine Lederwaren von Hand an, selbst an, eigene Ideen. Ja, und bin halt hier auch am Vorführen und am Zeigen, wie das Handwerk funktioniert.
2: Und wie funktioniert
9: es? Es wird ein Bild ins Leder reingearbeitet, indem man alles nach unten schlägt, was nicht zum Bild gehört. Und so hebt sich dann zum Schluss das Bild nachher nach oben ab. Schritt, eine langwierige Arbeit.
2: Sind Sie oft das mal hier bei dem Self-Edit-Sünfmarkt?
9: Ich bin jetzt seit, ach gut, 10 Jahre, 12 Jahre bin ich schon hier.
2: Und was bringt Sie immer wieder zurück?
9: Ja gut, der Markt, irgendwas Besonderes, weil gerade hier sind dann Kollegen, die man nur einmal im Jahr sieht. Da ist dann immer ein großes Hallo, ein gemütliches Zusammensitzen. Und das sind einfach Märkte, die man ins Herz schließt und wo man immer wieder gern kommt.
2: Guten Tag, mit wem rede ich jetzt?
10: Ich bin Achim Kemmer vom Heimat- und Geschichtsverein von Gorndorf. Ja, wir haben altbäuerliches Handwerk mitgebracht. Einmal eine Schnitzebank, dann einen Dengelstock, einen Amboss, Schleifstein, einen alten und einen Sägebock mit einer Schrotsäge, um altes Handwerk zu zeigen.
2: Was haben Sie gesagt? Einen Dengelbock?
10: Ja.
2: Was ist das?
10: Das ist ein Dengelbock. Und zwar ist das ein Vierkant mit einem Metallkopf oben, worauf man dann eine Sense mit dem Hammer hart auszieht, um eine Schärfe zu bekommen. Man muss ein bisschen das Gefühl dafür haben, denn man muss gleichmäßig schlagen, sonst kann man eine Sense auch verdengeln.
2: Der Kollege hier gegenüber macht ganz schön Krach. Was macht der jetzt so sein?
10: Der dengelt seine Sense auf einem Amboss. Das haben früher meistens Schmiede gemacht, die ja in der Schmiede dieses Gerät stehen hatten. Und die Bauern hatten zu Hause eben diesen Dengelbock. Oder Tiroler sagen auch manche dazu.
2: Warum ist es für Sie wichtig, solche alte handwerkliche Geräte zu zeigen?
10: Es ist eigentlich ein Handwerk, das auch in der Landwirtschaft ausstirbt, weil keiner mehr groß Handarbeiten macht. Das sind alles von Kleinbauern Handwerksarbeiten, die sie selber gemacht haben. Entweder im Sommer, wenn es notwendig war, mit der Sense, oder in den Herbstmonaten, wenn sie ihre handwerklichen Geräte wiederhergestellt haben.
2: Und Sie arbeiten ganz fleißig ohne Klosquirl, wie ich denke, oder?
10: Ja, genau. Das ist auch sowas, was man beim Vater oder beim Opa abgestaubt hat mit den Augen. Ja, es ist ein bisschen thüringischer Stolz, dass man sein Thüringer Kloß mit so einem handgeschnitzten Klosquirl rührt, der eigentlich aus dem Weihnachtsbaum stammt.
2: Wir wünschen viel Erfolg weiterhin beim Saalfahrt Sumpfmarkt und vielen Dank für das nette Gespräch.
10: Danke Ihnen auch.
1: Für Sie vor Ort auf dem Saalfahrtmarktfest war ich, Amanda Höhli, für Radio XRB.
11: Du bist tiefste Liebe. Vergiss das nicht. Denn was du nicht mehr bist, das wirst du nicht mehr sein. Was du einlädst stattdessen, hör in dich hinein. Du hast immer die Macht. Du hast immer die Wahl, was das Außen denkt, ist dabei völlig egal.

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1: Mit der Fülle an Festen, Veranstaltungen, Outdoor-Events und Freibädern kann das Technische Denkmal historischer Schieferbergbau Lehesten nicht unbedingt konkurrieren. Aber ein Angebot für Wanderer, Interessierte und Zufallsgäste schließt am Samstag die Lücke zwischen den Führungen durch die historischen Betriebsgebäude. Von Juni bis August 2026, immer samstags 12.30 Uhr und 13.30 Uhr, bieten wir im Blauen Salon in der Doppelspalthütte Filmzeit an. Gezeigt werden dann, je nach Interesse der Besucher, Ausschnitte aus unseren Zeitzeugeninterviews, historische Aufnahmen oder kurze Infofilme. Dabei können sich die Gäste mit Eis, Kaffee, Tee und kalten Getränken stärken. Übrigens, die Führungen durch die historischen Betriebsgebäude laufen zu den üblichen Zeiten, also Dienstag bis Donnerstag 10.30 Uhr und 13 Uhr, Samstag 10.30 Uhr und 14 Uhr und Sonntag 14 Uhr. Montag und Freitag erfolgen Führungen nur auf Anmeldung. Auch Gruppen ab 10 Personen sollten sich bitte vorab anmelden. Das ist möglich unter denkmal-lehesten@-online.de oder telefonisch unter 03 66 35 26 27 0. Die Mitarbeiter des Technischen Denkmals historischer Schieferbergbau Lehesten freuen sich auf Ihren Besuch und begrüßen Sie dann wie immer mit einem herzlichen Glück auf. Das war eine Mitteilung von Dorit Kropp, am Mikrofon für Sie Karin Berger, Radio SRB.

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2: Haben Sie heute schon ein Paket entgegengenommen oder waren im Supermarkt einkaufen? Dann sind Sie wahrscheinlich bewusst oder unbewusst mit Wellpappe in Berührung gekommen. Täglich bringt sie Dinge sicher von A nach B, ob frische Lebensmittel oder Elektrogeräte aus dem Onlineshop. Über 2/3 aller Waren in Deutschland sind in Wellpappe unterwegs. Ein Beitrag von Andreas Suckel.
3: Sie ist in Deutschland die Transportverpackung Nummer 1, Wellpappe. Ihr Erfolgsgeheimnis ist aber nicht nur die Wellpappe im Inneren, die Stabilität und Schutz bietet, erklärt Sabine Egidius vom Verband der Wellpappenindustrie.
4: Dass Wellpappe beinahe jede Art von Ware unterwegs schützen kann, verdankt sie neben der Welle auch ihrer Anpassungsfähigkeit. So kann sie genau die Verpackungsform und Schutzwirkung bieten, die eine bestimmte Bestellung braucht, von der Waschmaschine bis zum USB-Stick. Das sorgt auch dafür, dass weniger unnötige Luft transportiert wird, Ressourcen geschont werden und Versände effizienter ablaufen können.
3: Und wie zeigt sich das zum Beispiel beim Online-Shopping?
4: Beim Online-Shopping lassen sich etwa kleinere Waren flexibel mit passend zugeschnittenen Lösungen aus Wellpappe ummanteln. So kommen sie kompakt und gut geschützt an ihrem Ziel an.
3: Und nach der Nutzung beginnt der Stoffkreislauf der Wellpappe von vorn.
4: In Deutschland werden 95,3% der gebrauchten Wellpappenverpackungen wieder dem Kreislauf zugeführt. Vor allem über die Entsorgung in Industrie und Handel, aber auch über die Altpapiertonnen der Privathaushalte. Die in Wellpappe enthaltenen Papierfasern können mehr als 20 Mal recycelt und wieder für neue Verpackungen eingesetzt werden, was wertvolle Ressourcen schont.
2: Das war ein Beitrag von Andreas Suckel. Ich bin Pepe Vogt und Sie hören Radio SRB.

0: Lebenswege. Heute Raúl Salazar Barrios.
1: Hast du einen Spitznamen?
2: Ja, Chuting.
1: Das bedeutet?
2: Das ist einfach, früher konnte ich nur Pudding machen. Vanillepudding. Rauling Chuting, ja genau.
1: Ja, und dein Name ist ja eigentlich Raúl Salazar Barrios. Was bedeutet dieser Name?
2: Mein Vorname ist Raúl. Salazar kommt von meinem Vati und Barrios von meiner Mutter. Und das ist in Lateinamerika so. Immer geht der Vorname vom Vati vor und dann geht die Mutter. Und die Mutti kann tausendmal heiraten und bleibt immer noch mit diesem Familiennamen. Es ist normal so.
1: In welchem Jahr bist du geboren? Und wo verbrachtest du deine Kindheit und Jugend?
2: Ja, ich bin am 15. März 1964 in ein kleines Dorf in die Nähe von Mayari. Es ist Thüringenwald in Kuba. Und meine ganze Zeit verbrachte ich bei meiner Familie. 6 Geschwister und ich bin der Einzige im Ausland, der so sein.
1: Ja. Wann und aus welchen Gründen bist du in die damalige DDR gekommen?
2: Ganz einfach. In Kuba war Pflicht, in die Armee gewesen zu sein. Und ich bin von 1983 bis 1986 in Kuba, in die Armee. Und dann kamen bei uns die Angebote, wer Interesse hätte, konnte mal in die europäischen Länder kennenlernen. Und das war ein Name, KAME, Consejo de Ayuda Mutua Económica, ökonomische Unterstützung für die demokratischen Länder. Und dann war zum Beispiel Ungarn, Bulgarien, DDR und Tschechei. Und mir ist gesagt worden, du werdest mal in die DDR kommen, genau, und du werdest mal in eine Stadt, Name Unterwellenbund, und dort werdest du Industrieschmied lernen und deutsche Sprache. Für mich war alles normal so. Ich war wie sprachlos, ich wollte einfach normal andere Länder kennenlernen. Mhm. Aber keine politischen Probleme gehabt. Im Gegenteil, ich war sogar von der FDJ in Kuba. Ja? Ja. Und dann dadurch durfte ich normal die DDR kennenlernen.
1: Und das war aber begrenzt oder hat man da gesagt, du kannst da auch immer leben?
2: Nein, nein, nein. Wir sind in einem Arbeitsvertrag mit die Max Sutter und der Wellenbund für 4 Jahre. Ja. Mein Arbeitsvertrag war von 1987 bis 1991. Dann kam die Wende. Ja. Und dann, weil unser Vertrag beendet hat, hat der Fidel entschieden, alle Kubaner müssen weg.
1: Und was passierte dann mit dir?
2: Ich wollte wieder zurück, weil ich hatte auch ein Motorrad mitgekauft hier in die DDR, durfte ich, durch meine Arbeit. Und ich wollte unbedingt meine Familie viele Geschenke mitbringen. Mhm. Dafür habe ich viel gespart. Ich bin kein Trinker, kein Raucher. Und zum Glück habe ich meine Frau hier kennengelernt. Und dann ist meine Frau nach Kuba geflogen, ein Jahr später. Ich war meine Freundin und da haben wir in Kuba, in Havanna geheiratet.
1: Dein Heimatort? Ist der weit entfernt von Havanna, der Hauptstadt?
2: Oh ja, sehr viele Kilometer. 1200 vielleicht, ja. Mhm. Aber trotzdem, ich bin ein kubanischer Thüringer. Und meine Stadt zum Beispiel, Mayari, hat einen sehr berühmten Namen, weil es gibt, wer das in Deutschland oder in der DDR-Zeit kennengelernt hat, Compay Segundo, die Buena Vista Social Club aus Kuba, die haben immer so ein Lied gesungen, weil es meine große Leidenschaft, singen. De Alto Cedro voy para Marcané, llego a Cueto voy para Mayari, meine Stadt. Und da bin ich sehr stolz, ein Kubaner hier in Deutschland zu wohnen, vom Stadt Mayari.
1: Du bist ja wiedergekommen.
2: Ja, genau.
1: Wann?
2: Ich bin wieder zurückgekommen, genau. Ja, genau, genau.
1: Ging das so einfach?
2: Ja, für mich war ganz einfach, weil wir haben keine Schwierigkeit bekommen. 1991 und im Mai, einen Tag bevor meine Mutter Geburtstag hat, heute zufälligerweise, wäre meine Mutti 88 Jahre alt und heute wäre ihre Geburtstag. Ja, ich bin einen Tag, nachdem meine Mutti Geburtstag hatte, weggeflogen nach Deutschland.
1: Deutschland wieder.
2: Genau, wieder zurück. Mhm. Meine große Leidenschaft ist Musik, obwohl ich kein Musiker bin. Ich singe sehr gern.
1: Ja, jetzt frage ich noch mal nach. Bist du ein gläubiger Mensch? Also in Kuba sind ja viele Katholiken.
2: Ja, meine Familie ist evangelisch. Mhm. Ich bin der Einzige von meiner Familie, schwarze Schaf, sagt man so. Aber die Kirche, im Gegenteil, ich respektiere die Menschen, was in die Kirche gehen. Weil für mich sind sehr intelligente Menschen, super nett, super freundlich. Und Zufälligerweise singe ich schon in Salfen, eine Gruppe, das heißt Voices of Life. Ich singe eine Gospelchor und ich bin der Trommler, der einzige Verrückte von der ganzen Truppe. Und ich bringe meine Leute mit unseren kubanischen Rhythmen normal bei und versuche mal, dass unsere Leute immer aktiv bleiben, obwohl ich kein Gläubiger bin. Aber ich respektiere die Kirche und bekomme die Akzeptation von meinen Menschen, was mit mir zusammen singen. Und habe sogar viele spanische Lieder beigebracht, weil ich Kubaner bin. Und die spanische Sprache muss bei mir immer noch bleiben, darf nicht vergessen werden. Und bin mehr dort in dieser Gruppe durch meine afrikanische Wurzel. Danke Kolumbus, der was Kuba entdeckt hat. Und dann singe ich sehr gern afrikanische Musik und bin kein Musiker.
1: Mentalität.
2: Mentalität.
1: Was stört dich an der deutschen Mentalität?
2: Ich habe von Deutschland viel zu bedanken, weil in Deutschland habe ich viel, viel schöne Sachen kennengelernt. Zum Beispiel die Dankbarkeit an die Deutschen, Perfektion, Pünktlichkeit, Genauigkeit, Sauberkeit und diese Sachen. Und da bin ich sehr, sehr skeptisch und bin sehr direkt und sehr präzise bei solchen Sachen. Ich würde mir mal wünschen, dass die Deutschen mal etwas andere Mentalität kennenlernen und die Menschen etwas mehr
1: akzeptieren.
2: Ja, genau, akzeptieren. Ja, weil manchmal man fühlt sich nicht akzeptiert. Ich mache mein Ding und ich respektiere und passe mich an. Aber trotzdem, das ist manchmal sehr traurig.
1: Das wünscht man sich von dem Gegenüber dann auch,
2: ja,
1: dass
2: natürlich.
1: Der auch offener ist.
2: Natürlich so ist,
1: ist das.
2: Das
1: in deiner Heimat anders?
2: In meine
1: Oder
2: Heimat
1: ist da auch so ein bisschen Statusdenken?
2: Nein. Meine Heimat ist das ganz einfach. Zum Beispiel diese Freundlichkeit. Die Kubaner haben gar nichts. Die Kubaner sind arme Menschen. Aber in den Kubaner ist immer diese große Freude, diese Lächeln im Gesicht. Auch wenn schlechte Zeiten sind, bitten die, auch wenn die gar nichts haben, teilen mit dir alles, auch wenn die mit ohne bleiben. Und die Kubaner sind einfach so, sobald, zum Beispiel, wenn ich so mache, dann fängt mein Hintern zu wackeln, mein Kopf, und meine Hände zu bewegen und tung, tung, tung, tung, tung, tung, tung, tung. Und dann fängt an, der Kubaner zu tanzen. Manchmal ein Kubaner braucht keine Musik. Einfach nur Geräusche zu hören und dann ist in Bewegung. Ist egal wer, so sind wir.
1: Dann brauche ich nicht mehr zu fragen, welche Rolle die Musik in deinem Leben spielt. Was magst du noch? Du hast auch angesprochen, dass du gern Motorrad fährst. Also bist du für Schnelligkeit, sag ich
2: nein,
1: mal.
2: Nein, ich liebe keine Geschwindigkeit. Nein,
1: nicht?
2: Nein. Ich habe ein gutes Team aus bis Erfurt kommen, die ganzen Leute, ja. Das ist ein MZ-Forum.
1: In Thüringen?
2: In Thüringen, in Erfurt. Ja, genau, ja. Und dann treffen wir uns überall. Und weil ich früher eine TZ-250 mal hatte, dann bleibt für diese Kumpel, du gehörst uns. Und ich fahre eine Suzuki GS 500. Ich fahre nicht so oft, durch Arbeit und durch manchmal keine Zeit, weil ich habe auch einen Garten, zwei Garage und das ist kompliziert. Aber meine große Leidenschaft ist, in Computer zum Beispiel, meine Musik zu verarbeiten und singen. Ich singe live und singe in Salfen. Sogar, es gibt noch eine schöne Sache für mich und für die Leute, die mich kennen. Ich zeige mich so, wie ich bin. Und immer, wenn ich normal in Salfen gehe, darf ich dir einen Namen nennen. DJ Bumi, das ist mein bester DJ. Und wenn ich mit dem Musik mache, dann der sagt immer, jetzt ist unser kubanischer Freund und der erzählt über mein Leben, hat schon mal in eure Sendung normal SRW, nochmal mich erwähnt, ein paar Mal. Und ich zeige mich überall der kubanische Kansurfer. Und ich bin stolz, in Kleinkansurf zu wohnen, hier in Thüringen. Ist ein Teil von meinem Leben. Ich verbringe mehr Zeit in Deutschland als in meiner eigenen Heimat Kuba. Und bedanke mich von ganzem Herzen an jemanden, der mich entdeckt hat. Kann man das entdecken?
1: Ja.
2: Das ist jemand, der mir mal die Vertrauen gegeben hat. Und das ist der Bernhard Hecker. Und das ist ein guter
1: Einkaufsdorfer,
2: genau, ja, so klein ist diese Welt. Und der Bernhard Hecker, mit ihm habe ich angefangen, in Salfel, in seine Demo, am 1. Mai zum Beispiel, für die Solidarität, für die Arbeiter, viele, viele Veranstaltungen teilgenommen, um ihm zu zeigen, was ich mich traue, live für ein Publikum zu singen. Noch nie in meinem Leben habe ich Playback gesungen und noch nie in meinem Leben werde ich Playback singen. Entweder live oder gar nicht. Und danke Bernhard Hecker, der hat mir mal diesen Impuls gegeben. Und heute bin ich ein ganz normaler Mensch. Ich bin nicht nicht arrogant oder eingebildet, nein. Ich bin einfach Raul, der kubanische Kanzler.
1: Nun habe ich auch auf deiner Internetseite, habe ich ein bisschen gestöbert.
2: Ui.
1: Du bist ja sehr fleißig unterwegs und auch in Verbindung mit vielen, die auch hier in Deutschland wohnen,
2: ja,
1: zu Hause sind, ja, sage ich mal. Was gibt dir diese Verbindung?
2: Ich habe Kontakt zu jedem Kubaner hier in Saalfeld. Aber meine besten Freunde sind selber ausgesucht. Das liegt in meiner Mentalität und in meinem eigenen Charakter. Ja, ich habe sehr gute Freunde, wenige, aber gute Freunde.
1: Lieber,
2: ja,
1: wenig und
2: lieber
1: dann
2: weniger, genau. Und viel,
1: auf die man sich verlassen kann.
2: Viel einteilen mit meinen Enkelinnen oder meinen zwei Enkelinnen, die gestern eine geboren.
1: Herzlichen Glückwunsch.
2: Danke, danke, danke, danke. Ja, ja.
1: Opa.
2: Und da bin ich sehr stolz auf meine Mädels, auf meine Tochter, auf meine Frau. Und verbringe viel Zeit mit meiner Familie. Überall. Lieblingsecke, Usedom zum Beispiel, Urlaub zu machen oder in Berlin Familie zu treffen. Aber von den Menschen, die ich hier in Deutschland kenne, meine Lieblingsmenschen sind die Vietnamesen. Ja, genau. Mit denen habe ich zusammen hier in Kansurf kennengelernt, in der Maxhütte und der Wellenbahn. Über die Arbeit, genau. Und die haben hier oben
1: im
2: Jugenddorf gewohnt und habe viele Einladungen bekommen. Und ja, das ist eine wunderschöne, nette Leute. Ich liebe diese Menschen. Darf ich ein paar Worte sagen?
1: Ja, gerne.
2: Zum Beispiel auf Vietnamesisch. Guten Tag. Xin chào. Wie geht es dir? Ein go hoa kong. Dirau, wohin gehst du? Xi go hoa kong ist die Frau. Xi ist die Frau. Und ein go hoa kong ist für den Mann. Wie geht es dir? Zum Beispiel. Und das sind wunderschöne Worte und die sind super nett und das sind und bleiben für mich in mein ganzes Leben meine besten Leute, Vietnam.
1: Aber du warst noch nicht dort, oder?
2: Ich war noch nicht dort. Mein großer Traum wäre zum Beispiel Vietnam kennenlernen. Aber ich kenne schon fast jeden Vietnamesen hier in Saalfeld. Habe Kontakt zu jedem, zu vielen und die sind und bleiben meine Familie, ein Teil von meiner Familie. Auch wenn ich nicht so viel Vietnamesen kann, aber ich liebe diese Volk. Fleißig, sie sind sehr fleißig und arbeiten sehr gern. Und seitdem ich sie kenne, allgemein, ist egal welche, sie haben immer gearbeitet und heute tun das Gleiche. Genau. Aber allgemein so habe ich auch viele Kontakte mit Kubanern, mit Brasilianern, mit Peruanern, Ecuador, alles. Viele, viele. Und meine Freundschaft geht sehr weit weg in ganz Deutschland. Sogar im Ausland habe ich die Kontakte. So ist das.
1: Ja. Ein Kubaner in Kampfsdorf, sage ich jetzt einfach mal.
2: Ja, ja.
1: Abschließend, hast du so einen Lebensspruch für dich, der dich immer so begleitet hat, der dich zum Beispiel, wenn du dich entscheiden musstest, dass du gesagt hast, ach, das hat mal meine Großmutter zu mir gesagt, als ich noch ganz, ganz klein war oder so. Manch einer hat da so einen Spruch oder eine Liedzeile.
2: Okay, von der Oma werde ich mich wenig erinnern, aber es gibt ein Sprichwort, das mich sehr beschäftigt hier in Deutschland. Und das ist leider an die Menschen zu sagen, nicht zu glauben, alles was erzählt wird. Einfach nochmal die Menschen besser kennenlernen. Und für mich kommt dieses Wort einfach so, nicht alles was glänzt, Gold ist. Und das habe ich in viele, viele Momente nochmal geübt und gesagt. Und das sage ich einfach. Danke, danke, danke. Aber trotzdem, das ist eine Sache, die mich sehr belastet. Es gibt etwas auf Spanisch, wo ich dir erzählen kann. Yo agradezco de todo corazón a Alemania y a la República Democrática Alemana de los bellos momentos que yo he vivido en este país. Y gracias a Alemania, aún con momentos que uno ha tropezado y ha pasado momentos duros, pero yo nunca me voy a rendir, voy a seguir adelante. Bedanke mich von ganzem Herzen an die DDR, seitdem ich hier in Deutschland bin, und an Deutschland auch, für alle schönen Momente, wo ich hier in Deutschland gearbeitet habe, und wünsche mir von ganzem Herzen und werde ein Kämpfer bleiben. Auch in guten und schlechten Zeiten werde ich nie aufgeben und werde mich so zeigen, wie ich bin. Muchas gracias. Dankeschön.
1: Das sage ich auch. Vielen, vielen Dank, dass du Zeit hattest für dieses Gespräch. Dankeschön.
2: Gerne. Muchas gracias.
0: Im Gespräch mit Raul Salazar Barrios, dem singenden Kubaner aus Kampfsdorf, war für Sie Karin Berger, Radio SRB. Und zum Abschluss eine kleine musikalische Kostprobe, aufgenommen von DJ Böhmi am 1. Mai 2026 im Schlosspark von Saalfeld. Raúl Salazar Barrios live.

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0: Bergfest oder allgemein in Saalfeld?
1: Ja, natürlich. Wir sind schon des Öfteren hier gewesen und wir sind auch hier zum Weihnachtsmarkt. Ja, und man kennt uns, ne?
0: Wie finden Sie so die Stimmung unter den Leuten? Kommen auch viele Leute hierher?
1: Ja, hier kommen viele Leute her. Also abends ist ja hier meistens voll, kann man so sagen, ne?
2: Seid ihr allgemein hier öfters in der Region unterwegs?
1: Tja, da gibt es noch Rudolstadt und wenn wir zum Weihnachtsmarkt da sind, dann gibt es ja auch noch den Langosch bei uns. Und nee, das war es eigentlich dann so. Hm?
3: Also wir sind die Langosch-Freunde, wir sind aus Bernburg. Wir sind nach Saalfeld gekommen, weil wir für das Wochenende eigentlich einen Plan hatten. Der wurde verworfen und ja, jetzt sind wir hier gelandet, bieten hier unser neuestes Produkt an. Verraten wir da nichts, könnt ihr selber mal gucken an unserem Stand. Wir sind der Langosch-Stand. Wir haben hier zwei tolle Tage hinter uns. Schauen mal, was das Wochenende bringt und ja, die Leute sind nett und wir sind begeistert. Müssen natürlich noch ein bisschen gucken wegen der Wetterlage, aber wird schon alles passen.
0: Seid ihr das erste Mal in Saalfeld hier?
3: Ja, wir sind das erste Mal hier in Saalfeld und wir hätten gar nicht gedacht, dass die Stadt so groß ist.
0: Findest du, dass sie groß ist, die Stadt?
3: Naja, du hast halt alles, was du brauchst. Also Bernburger Ecke, weiß ich nicht, das ist alles ein bisschen zurückgeblieben. Sachsen-Anhalt, ja, das geht, kannst viel machen.
4: Also ich komme aus Saalfeld. Das hier ist der Stand von einem Weinhändler, der hier auch ortsansässig ist. Und die Produkte kommen vom Weingut Jakob Gerhard Nierstein am Rhein, an der Nahe ist das. Es gibt Sekt, es gibt Rotwein, es gibt Weißwein, neu haben wir Erdbeersekt und ansonsten trockene Weine, fruchtige Weine, Rot, Weiß, Rosé, praktisch für jeden Geschmack, was ist da dabei.
2: Man sagt ja immer so, dass die Nachfrage auch nach Alkohol ein bisschen weniger wird und die Leute immer weniger trinken. Merkt man das hier am Stand?
4: Kann ich jetzt persönlich nicht sagen, weil ich habe jetzt nicht die Abendrunde bestückt. Das macht der Kollege selber mit seiner Partnerin. Ich weiß aber, dass es gestern Abend ganz gut gelaufen ist, denn anhand des Leergutes, was er ins Auto geladen hat, leere Flaschen und so ein Kram. Und am Vormittag läuft es natürlich logischerweise, wenn Kinderfest ist, nicht so wie meinetwegen abends, wenn es hauptsächlich Erwachsene sind und dem auch mal zum Glas Wein oder Glas Sekt greifen.
2: Habt ihr hier auch alkoholfreie Alternativen?
4: Ja, sie können Wasser bei uns haben, sie können Traubensaft haben und sie können eine Weinschorle haben. Also es muss nicht purer Wein sein. Ja.
0: Was können Sie denn empfehlen?
4: Wir empfehlen, das ist jetzt schwierig. Weil das ist ja eine Frage des Geschmacks. Was mir persönlich ganz gut schmeckt, das ist der Sekt Schokolade. Das ist im Prinzip roter Sekt mit einer Note Kakao.
2: Oh, da wollte ich gerade schon fragen, weil ich das auch da gelesen habe, ob das wirklich nach Schokolade... Du aber auch.
5: Ich aber auch, ja.
4: Ja, das sicher.
5: Ich brauche jetzt... Na, und das ist also einfach Kakao beigemischt, oder?
4: Schokolade, ja.
5: Schokolade, okay.
4: Mit Aroma. Lass euch schmecken.
5: Stoß mal an. Aber es riecht schokoladig auf jeden Fall.
2: Das ist der Taste-Test.
5: Okay.
2: Es schmeckt gut.
5: Das schmeckt wirklich gut.
2: Das schmeckt gut.
5: Ich bin kein Sektfreund, aber das ist wirklich...
6: Ja, und Jannis, was sagst du jetzt so zu meiner Eingangsfrage? Sind das immer die gleichen Stände oder sehen die sich nur unglaublich ähnlich?
7: Ich kann es ja tatsächlich nicht sagen. Ich finde, sie sehen sich sehr ähnlich alle, aber ich möchte mich nicht festsetzen, ob es wirklich die gleichen sind oder nicht. Aber was man sagen kann, sie sind immer ziemlich ähnlich.
6: Ja, und ich glaube, wenn man auch mal auf dem Marktfest war, dann wie praktisch der Stand der Firma Liebe, dann kommen die auch immer wieder. Ja, ich finde das auch wirklich sehr schwierig. Aber ich glaube, um da wirklich ein Ergebnis zu bekommen, war unsere Stichprobe auch nicht groß genug.
7: Für euch auf dem Saalfelder Marktfest unterwegs waren Henriette Lichtenheld und Jannis Xeners.
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1: Ich bin heute in Erfurt in der Heinrich-Böll-Stiftung. Und zwar bin ich hier mit Alia, einer Mitfreiwilligen aus meiner Seminargruppe. Bevor wir anfangen, Alia, magst du dich vielleicht erstmal kurz vorstellen?
2: Na klar, ich bin Alia, ich bin 20 Jahre alt und mache momentan mein FSJ in der Heinrich-Böll-Stiftung in Thüringen seit dem 1. Oktober.
1: Heinrich-Böll-Stiftung, was ist das überhaupt?
2: Die Heinrich-Böll-Stiftung ist die parteinahe grüne Stiftung von dem Bündnis Grün. Wichtig zu erwähnen ist, dass wir nur parteinah sind, das heißt, wir arbeiten nicht direkt mit der Partei zusammen, sondern wir sind unabhängig davon. Es gibt insgesamt 16 Landesstiftungen, für jedes Bundesland eins, mit denen wir auch oft zusammen kooperieren, aber jede Landesstiftung agiert oftmals für sich alleine. Wir machen verschiedene Projekte, unter anderem Veranstaltungen, Lesungen, Filmeabende zu Themen wie Antidiskriminierung, Antirassismus, Sexismus, natürlich auch für Feminismus. Genau, und natürlich auch sehr viel in Richtung Klima, Ökologie und soziale Gerechtigkeit.
1: Was sind da hier so deine Aufgaben?
2: Meine Aufgaben sind sehr breit gefächert. Ich mache sehr gerne die Öffentlichkeitsarbeit bei uns in der Stiftung. Das heißt, ich und oftmals auch die PraktikantInnen, die hier vor Ort sind, wir kümmern uns sehr viel um den Instagram-Account und pflegen den. Wir kümmern uns um die Webseiten, dass auch alle unsere Veranstaltungen up-to-date sind zum Beispiel. Natürlich beantworten wir auch Telefonate, kümmern uns um Catering für die Veranstaltungen und betreiben auch Anmeldemanagement für die Teilnehmenden. Genau, das sind so viele Aufgaben. Natürlich auch ein bisschen Büromanagement. Also es ist sehr viel und ein bisschen was von jedem dabei.
1: Du hast letzte Woche in unserer Seminargruppe geschrieben, ob wir Kontakt zu Journalistinnen haben oder zur Presse und ob jemand über den heutigen Tag berichten könnte. Und da dachte ich, na, das passt doch super, denn heute hast du deinen Preis verliehen bekommen für Tatort Kultur, weil du da ein Projekt gemacht hast. Und was war denn dein Projekt?
2: Genau, also da möchte ich direkt voransagen, als politische Stiftung, die sich auf Erwachsenenbildung spezialisiert, ist es natürlich uns sehr wichtig, dass wir auch so viele Menschen wie möglich erreichen. Und wir machen natürlich, wie gesagt, sehr viel Werbung auf Instagram, auf unserer Webseite. Und da habe ich mich natürlich gefragt, was mit Menschen ist, die zum Beispiel nicht gut sehen können oder farbenblind sind, wie die Informationen aufnehmen. Und dann habe ich mich natürlich auf die Suche begeben und gemerkt, dass zum Beispiel auch bei uns in der Stiftung viele unserer Beiträge nicht barrierefrei sind. Und dann habe ich mir natürlich gedacht, wie gestalte ich Mediengestaltung, Öffentlichkeitsarbeit, aber auch Webdesign so barrierearm wie möglich. Und genau darum geht's. Also besonders spezialisiere ich mich da auf Menschen mit Farbenblindheit oder mit Sehbehinderung, aber natürlich auch kompletter Blindheit und natürlich manchmal aber auch in einigen Sachen zum Beispiel Menschen mit Lese- und Schreibschwächen. Genau, und dann stelle ich mir die Frage, wie kann ich bestimmte Dinge in Mediendesign besser für diese gestalten?
1: Auf was für Erkenntnisse bist du dabei gestoßen und hast du dabei irgendwie schon was entwickelt?
2: Also die wichtigste Erkenntnis, die mir gekommen ist, ist sozusagen, dass keine Lösung für alle ist. Also jeder Mensch ist individuell und hat individuelle Bedürfnisse und das Einzige, was wir machen können, ist so gut wie möglich versuchen, auf diese Bedürfnisse einzugehen, müssen wir uns aber auch bewusst sein, dass es nicht möglich ist, 100% jeden Menschen Acht zu nehmen. Ich habe schon eine Reinschrift erarbeitet und bin momentan dabei, die Broschüre, an der ich arbeite, zu gestalten. Hierbei kümmere ich mich zum Beispiel darum, wie Farbe und Form in verschiedenen Social-Media-Beiträgen zur Geltung kommt, welche Farben zum Beispiel von Menschen mit Farbenblindheit besonders gut aufgefasst werden kann oder welche zum Beispiel gar nicht. Natürlich aber auch, wenn Menschen lichtsensibel sind, welche Farben für die zum Beispiel zur Reizüberflutung oder so kommen können. Genau, und momentan, das Letzte, was ich gemacht habe, ist mich natürlich auch mit der Typografie beschäftigt, also zum Beispiel, welche Schriftarten für Menschen mit Legasthenie zum Beispiel sehr gut geeignet sind und welche gar nicht.
1: Hattest du schon Vorerfahrung?
2: Nicht wirklich. Ich zeichne gerne und gestalte gerne, aber wirklich Öffentlichkeitsarbeit und Gestaltung im Sinne von Werbung machen oder Webseiten gestalten war wirklich das erste Mal in meinem FSJ. Aber es macht mir wirklich sehr viel Spaß und deshalb wusste ich, dass ich in diesem Bereich irgendwas mit meinem Projekt machen möchte.
1: Bei der Preisverleihung ihres Projektes anwesend war außerdem eine der Geschäftsführerinnen der LKJ Thüringen, und zwar Carol Bender, sowie Michael Kraus, der Referent der Sparkassen Kulturstiftung Hessen-Thüringen, der für den Tatort Kultur zuständig ist. Ich habe im Anschluss mit den beiden gesprochen.
3: Der Tatort Kultur ist eine Ausschreibung, eine Preisverleihung innerhalb des FSJ Kultur und Politik. Es ist so, dass jeder Freiwillige die Möglichkeit hat, im Rahmen seines Freiwilligendienstes ein eigenständiges Projekt umzusetzen. Und da sind in jedem Jahrgang wirklich ganz tolle und außergewöhnliche Projekte auch dabei. Und diese können mit dem Tatort Kultur ausgezeichnet werden und gewürdigt werden.
1: Wie lange gibt's das schon?
3: Da muss ich tatsächlich passen und hoffe, dass das Herr Kraus weiß.
1: Und was ist das Ziel dieses Tatortkulturs?
3: Das Ziel des Tatortkulturs ist es, den Freiwilligendienstleistenden, die wirklich tolle Projekte im Rahmen ihres Freiwilligendienstes gemeinsam mit Unterstützung der Einsatzstellen, manchmal auch im Verbund mit anderen Freiwilligen, die wirklich ganz tolle Projekte sich erdenken und auch umsetzen, denen einen Raum, eine Plattform zu geben, dass sie sichtbar werden und auch in ihrer wirklich auch Alleinstellung und Einzigartigkeit nach außen getragen werden können. Und manchmal, es gibt ja auch ein Preisgeld, dass es auch eine Möglichkeit gibt, dass sie wirklich auch umgesetzt werden können in dem Rahmen, wie sich das die Freiwilligen auch wünschen.
1: Welche Rolle spielt die Sparkassenkulturstiftung beim Tatort Kultur?
4: Die Kulturstiftung ist ein großer Förderer des gesamten Projektes FSJ Kultur in Partnerschaft mit der LKJ in Thüringen. Und der Tatort Kultur ist im Grunde ein Leuchtturm dieses Förderprojektes für Jugendliche in Thüringen.
1: Welche Rolle spielt die Kulturförderung in so einer Zeit, wo, wie wir vorhin schon drüber hatten, immer gekürzt wird?
4: Eine sehr große. Ich nenne mal unseren Slogan: Wer Kultur liebt, fördert sie. Und dieser Slogan sagt eigentlich alles. Wir sind sehr interessiert, besondere kulturelle Projekte auch jenseits der Autobahnkette, wie wir in Thüringen sagen, zu fördern und damit natürlich den Menschen auch eine Sicherheit zu geben, solche schönen kulturellen Projekte umzusetzen.
1: So, jetzt nochmal die Frage, wie lange gibt es den Tatort Kultur schon?
4: Da kann ich kein Datum nennen, aber ich kann sagen, seit vielen, vielen, vielen Jahren fördert die Sparkassen Kulturstiftung dieses Projekt und es hat für uns eine große Bedeutung. Man sieht es auch an den Gesprächen mit den FSJlerinnen und FSJlern und ich bin sicher, das sollte auch in Zukunft so weitergehen.
1: Wenn ihr jetzt wissen wollt, wie es bei Alias Projekt weitergeht, was sie persönlich anstrebt und wie die Teilnahme am Tatort Kultur für sie war, dann hört doch gerne den nächsten Teil. Ich bin Henriette Lichtenheld und habe mit Alia Bärwolf, Carol Bender und Michael Kraus gesprochen. 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
1: Bei der Landratswahl am 7. Juni erreichte keiner der Kandidaten die absolute Mehrheit. Deshalb sind die Wahlberechtigten im Landkreis erneut aufgerufen, ihre Stimme abzugeben. Was bei der Stichwahl beachtet werden muss, erklärt Kreiswahlleiter Olaf Neugärtner.
2: Ja, das ist eigentlich genauso wie bei dem ersten Wahlgang. Also da ist zum einen die Urnenwahl möglich, aber auch Briefwahl ist möglich. Und für die Briefwahl, die kann, also diejenigen, die schon bei der ersten Wahl Briefwahl beantragt hatten, die kriegen die Unterlagen automatisch zugeschickt. Diejenigen, die jetzt bei der Stichwahl Briefwahl machen wollen, die müssen das jetzt nochmal erneut beantragen bei ihren Gemeinden.
1: Ist dabei was Besonderes zu beachten?
2: Ja, zu beachten ist halt nur, wir haben halt sehr, sehr enge Fristen und dann haben wir natürlich nur, wenn man die Postlauffristen noch mit dazu zählt, nicht viel Zeit, seine Stimme abzugeben. Also wirklich die Brieffehler, die müssen auf die Tube drücken, die dürfen die Unterlagen nicht lange zu Hause bei sich liegen lassen, sondern müssen die dann sofort ausfüllen, zurückschicken, damit die dann alle noch am Sonntag oder bis Samstag bei den Gemeinden auch eingehen. Ja.
1: Vergessen Sie nicht, am 21. Juni wählen zu gehen. Für Sie im Gespräch mit Olaf Neugärtner war Emma Hanisch und Sie hören Radio SRB.

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Boris Hugo Bentele. Ich schreibe Romane. Gerade ist mein zweiter Roman Liebe Dunkelheit erschienen. Ein herbstlich dunkler, winterlicher Roman. Und ich wünsche viel Spaß beim Lesen und grüße ganz herzlich alle Hörerinnen und Hörer von Radio SRB.

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0: etc. gibt.
1: Und waren Sie schon mal auf dem Marktfest oder allgemein in Saalfeld?
0: Ja, natürlich. Wir sind schon des Öfteren hier gewesen und wir sind auch hier zum Weihnachtsmarkt. Ja, und man kennt uns, ne?
1: Wie finden Sie so die Stimmung unter den Leuten? Kommen auch viele Leute hierher?
0: Ja, hier kommen viele Leute her. Also abends ist ja hier meistens voll, kann man so sagen, ne?
2: Seid ihr allgemein hier öfters in der Region unterwegs?
0: Tja, da gibt es noch Rudolstadt und wenn wir zum Weihnachtsmarkt da sind, dann gibt es ja auch noch den Langosch bei uns. Und nee, das war es eigentlich dann so. Hm?
3: Also wir sind die Langosch-Freunde, wir sind aus Bernburg. Wir sind nach Saalfeld gekommen, weil wir für das Wochenende eigentlich einen Plan hatten. Der wurde verworfen und ja, jetzt sind wir hier gelandet, bieten hier unser neuestes Produkt an. Verraten wir da nichts. Könnt ihr selber mal gucken an unserem Stand. Wir sind der Langosch-Stand. Wir haben hier zwei tolle Tage hinter uns. Schauen mal, was das Wochenende bringt. Und ja, die Leute sind nett und wir sind begeistert. Müssen natürlich noch ein bisschen gucken wegen der Wetterlage, aber wird schon alles passen.
1: Seid ihr das erste Mal in Saalfeld hier?
3: Ja, wir sind das erste Mal hier in Saalfeld und wir hätten gar nicht gedacht, dass die Stadt so groß ist.
1: Findest du, dass sie groß ist, die Stadt?
3: Naja, du hast halt alles, was du brauchst. Also Bernburger Ecke, weiß ich nicht, das ist alles ein bisschen zurückgeblieben. Sachsen-Anhalt, ja, das geht, kannst viel machen.
4: Also ich komme aus Saalfeld. Das hier ist der Stand von einem Weinhändler, der hier auch ortsansässig ist. Und die Produkte kommen vom Weingut Jakob Gerhard Nierstein am Rhein an der Nahe ist das. Es gibt Sekt, es gibt Rotwein, es gibt Weißwein, neu haben wir Erdbeersekt und ansonsten trockene Weine, fruchtige Weine, Rot, Weiß, Rosé. Praktisch für jeden Geschmack, was ist da dabei.
2: Man sagt ja immer so, dass die Nachfrage auch nach Alkohol ein bisschen weniger wird und die Leute immer weniger trinken. Merkt man das hier am Stand?
4: Kann ich jetzt persönlich nicht sagen, weil ich habe jetzt nicht die Abendrunde bestückt. Das macht der Kollege selber mit seiner Partnerin. Ich weiß aber, dass es gestern Abend ganz gut gelaufen ist, denn anhand des Leergutes, was er ins Auto geladen hat, leere Flaschen und so ein Kram. Und am Vormittag läuft es natürlich logischerweise, wenn Kinderfest ist, nicht so wie meinetwegen abends, wenn es hauptsächlich Erwachsene sind und dem auch mal zum Glas Wein oder Glas Sekt greifen.
2: Habt ihr hier auch alkoholfreie Alternativen?
4: Ja, sie können Wasser bei uns haben, sie können Traubensaft haben und sie können eine Weinschorle haben. Also es muss nicht purer Wein sein. Ja.
1: Was können Sie denn empfehlen?
4: Ja, empfehlen, das ist jetzt schwierig, weil das ist ja eine Frage des Geschmacks. Was mir persönlich ganz gut schmeckt, das ist der Sekt Schokolade. Das ist im Prinzip roter Sekt mit einer Note Kakao.
2: Oh, da wollte ich gerade schon fragen, weil ich das auch da gelesen habe, ob das wirklich nach Schokolade... Du aber auch.
5: Ich aber auch, ja.
4: Ja, das sicher.
5: Ich brauche jetzt... Na, und das ist also einfach Kakao beigemischt, oder?
4: Schokolade, ja.
5: Schokolade, okay.
4: Mit Aroma. Lass es euch schmecken.
5: Stoß mal an. Aber es riecht schokoladig auf jeden Fall.
2: Das ist der Taste-Test.
5: Okay.
2: Das schmeckt gut.
5: Das schmeckt wirklich gut.
2: Da, das schmeckt gut.
5: Ich bin kein Sektfreund, aber das ist wirklich...
6: Ja, und Jannis, was sagst du jetzt so zu meiner Eingangsfrage? Sind das immer die gleichen Stände oder sehen die sich nur unglaublich ähnlich?
7: Ich kann es ja tatsächlich nicht sagen. Hm. Ich finde, sie sehen sich sehr ähnlich alle, aber ich möchte mich nicht festsetzen, ob es wirklich die gleichen sind oder nicht. Aber was man sagen kann, sie sind immer ziemlich ähnlich.
6: Ja, und ich glaube, wenn man auch mal auf dem Marktfest war, dann wie praktisch der Stand der Firma Liebe, dann kommen die auch immer wieder. Ja, ich finde das auch wirklich sehr schwierig. Aber ich glaube, um da wirklich ein Ergebnis zu bekommen, war unsere Stichprobe auch nicht groß genug.
7: Für euch auf dem Saalfelder Marktfest unterwegs waren Henriette Lichtenheld und Jannis Xeners.
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1: Ich bin heute in Erfurt in der Heinrich-Böll-Stiftung. Und zwar bin ich hier mit Alia, einer Mitfreiwilligen aus meiner Seminargruppe. Bevor wir anfangen, Alia, magst du dich vielleicht erstmal kurz vorstellen?
2: Na klar, ich bin Alia, ich bin 20 Jahre alt und mache momentan mein FSJ in der Heinrich-Böll-Stiftung in Thüringen seit dem 1. Oktober.
1: Heinrich-Böll-Stiftung, was ist das überhaupt?
2: Die Heinrich-Böll-Stiftung ist die parteinahe grüne Stiftung von dem Bündnis Grün. Wichtig zu erwähnen ist, dass wir nur parteinah sind, das heißt, wir arbeiten nicht direkt mit der Partei zusammen, sondern wir sind unabhängig davon. Es gibt insgesamt 16 Landesstiftungen, für jedes Bundesland eins, mit denen wir auch oft zusammen kooperieren, aber jede Landesstiftung agiert oftmals für sich alleine. Wir machen verschiedene Projekte, unter anderem Veranstaltungen, Lesungen, Filmeabende zu Themen wie Antidiskriminierung, Antirassismus, Sexismus, natürlich auch für Feminismus. Genau, und natürlich auch sehr viel in Richtung Klima, Ökologie und soziale Gerechtigkeit.
1: Was sind da hier so deine Aufgaben?
2: Meine Aufgaben sind sehr breit gefächert. Ich mache sehr gerne die Öffentlichkeitsarbeit bei uns in der Stiftung. Das heißt, ich und oftmals auch die PraktikantInnen, die hier vor Ort sind, wir kümmern uns sehr viel um den Instagram-Account und pflegen den. Wir kümmern uns um die Webseiten, dass auch alle unsere Veranstaltungen up-to-date sind zum Beispiel. Natürlich beantworten wir auch Telefonate, kümmern uns um Catering für die Veranstaltungen und betreiben auch Anmeldemanagement für die Teilnehmenden. Genau, das sind so viele Aufgaben. Natürlich auch ein bisschen Büromanagement. Also es ist sehr viel und ein bisschen was von jedem dabei.
1: Du hast letzte Woche in unserer Seminargruppe geschrieben, ob wir Kontakt zu Journalistinnen haben oder zur Presse und ob jemand über den heutigen Tag berichten könnte. Und da dachte ich, na, das passt doch super, denn heute hast du deinen Preis verliehen bekommen für Tatort Kultur, weil du da ein Projekt gemacht hast. Und was war denn dein Projekt?
2: Genau, also da möchte ich direkt voransagen, als politische Stiftung, die sich auf Erwachsenenbildung spezialisiert, ist es natürlich uns sehr wichtig, dass wir auch so viele Menschen wie möglich erreichen. Und wir machen natürlich, wie gesagt, sehr viel Werbung auf Instagram, auf unserer Webseite. Und da habe ich mich natürlich gefragt, was mit Menschen ist, die zum Beispiel nicht gut sehen können oder farbenblind sind, wie die Informationen aufnehmen. Und dann habe ich mich natürlich auf die Suche begeben und gemerkt, dass zum Beispiel auch bei uns in der Stiftung, viele unserer Beiträge nicht barrierefrei sind. Und dann habe ich mir natürlich gedacht, wie gestalte ich Mediengestaltung, Öffentlichkeitsarbeit, aber auch Webdesign so barrierearm wie möglich. Und genau darum geht's. Also besonders spezialisiere ich mich da auf Menschen mit Farbenblindheit oder mit Sehbehinderung, aber natürlich auch kompletter Blindheit und natürlich manchmal aber auch in einigen Sachen, zum Beispiel Menschen mit Lese- und Schreibschwächen. Genau, und dann stelle ich mir die Frage, wie kann ich bestimmte Dinge in Mediendesign besser für diese gestalten?
1: Auf was für Erkenntnisse bist du dabei gestoßen und hast du dabei irgendwie schon was entwickelt?
2: Also die wichtigste Erkenntnis, die mir gekommen ist, ist sozusagen, dass keine Lösung für alle ist. Also jeder Mensch ist individuell und hat individuelle Bedürfnisse und das Einzige, was wir machen können, ist so gut wie möglich versuchen, auf diese Bedürfnisse einzugehen, müssen wir uns aber auch bewusst sein, dass es nicht möglich ist, 100% jeden Menschen Acht zu nehmen. Ich habe schon eine Reinschrift erarbeitet und bin momentan dabei, die Broschüre, an der ich arbeite, zu gestalten. Hierbei kümmere ich mich zum Beispiel darum, wie Farbe und Form in verschiedenen Social-Media-Beiträgen zur Geltung kommt, welche Farben zum Beispiel von Menschen mit Farbenblindheit besonders gut aufgefasst werden kann oder welche zum Beispiel gar nicht. Natürlich aber auch, wenn Menschen lichtsensibel sind, welche Farben für die zum Beispiel zur Reizüberflutung oder so kommen können. Genau, und momentan, das Letzte, was ich gemacht habe, ist mich natürlich auch mit der Typografie beschäftigt. Also zum Beispiel, welche Schriftarten für Menschen mit Legasthenie zum Beispiel sehr gut geeignet sind und welche gar nicht.
1: Hattest du schon Vorerfahrung?
2: Nicht wirklich. Ich zeichne gerne und gestalte gerne, aber wirklich Öffentlichkeitsarbeit und Gestaltung im Sinne von Werbung machen oder Webseiten gestalten war wirklich das erste Mal in meinem FSJ. Aber es macht mir wirklich sehr viel Spaß und deshalb wusste ich, dass ich in diesem Bereich irgendwas mit meinem Projekt machen möchte.
1: Bei der Preisverleihung ihres Projektes anwesend war außerdem eine der Geschäftsführerinnen der LKJ Thüringen, und zwar Carol Bender, sowie Michael Kraus, der Referent der Sparkassen Kulturstiftung Hessen-Thüringen, der für den Tatort Kultur zuständig ist. Ich habe im Anschluss mit den beiden gesprochen.
3: Der Tatort Kultur ist eine Ausschreibung, eine Preisverleihung innerhalb des FSJ Kultur und Politik. Es ist so, dass jeder Freiwillige die Möglichkeit hat, im Rahmen seines Freiwilligendienstes ein eigenständiges Projekt umzusetzen. Und da sind in jedem Jahrgang wirklich ganz tolle und außergewöhnliche Projekte auch dabei. Und diese können mit dem Tatort Kultur ausgezeichnet werden und gewürdigt werden.
1: Wie lange gibt es das schon?
3: Da muss ich tatsächlich passen und hoffe, dass das Herr Kraus weiß.
1: Und was ist das Ziel dieses Tatortkulturs?
3: Das Ziel des Tatortkulturs ist es, den Freiwilligendienstleistenden, die wirklich tolle Projekte im Rahmen ihres Freiwilligendienstes gemeinsam mit Unterstützung der Einsatzstellen, manchmal auch im Verbund mit anderen Freiwilligen, die wirklich ganz tolle Projekte sich erdenken und auch umsetzen, denen einen Raum, eine Plattform zu geben, dass sie sichtbar werden und auch in ihrer wirklich auch Alleinstellung und Einzigartigkeit nach außen getragen werden können. Und manchmal, es gibt ja auch ein Preisgeld, dass es auch eine Möglichkeit gibt, dass sie wirklich auch umgesetzt werden können in dem Rahmen, wie sich das die Freiwilligen auch wünschen.
1: Welche Rolle spielt die Sparkassenkulturstiftung beim Tatort Kultur?
4: Die Kulturstiftung ist ein großer Förderer des gesamten Projektes FSJ Kultur in Partnerschaft mit der LKJ in Thüringen. Und der Tatort Kultur ist im Grunde ein Leuchtturm dieses Förderprojektes für Jugendliche in Thüringen.
1: Welche Rolle spielt die Kulturförderung in so einer Zeit, wo, wie wir vorhin schon drüber hatten, immer gekürzt wird?
4: Eine sehr große. Ich nenne mal unseren Slogan: Wer Kultur liebt, fördert sie. Und dieser Slogan sagt eigentlich alles. Wir sind sehr interessiert, besondere kulturelle Projekte auch jenseits der Autobahnkette, wie wir in Thüringen sagen, zu fördern und damit natürlich den Menschen auch eine Sicherheit zu geben, solche schönen kulturellen Projekte umzusetzen.
1: So, jetzt nochmal die Frage, wie lange gibt es den Tatort Kultur schon?
4: Da kann ich kein Datum nennen, aber ich kann sagen, seit vielen, vielen, vielen Jahren fördert die Sparkassenkulturstiftung dieses Projekt und es hat für uns eine große Bedeutung. Man sieht es auch an den Gesprächen mit den FSJlerinnen und FSJlern und ich bin sicher, das sollte auch in Zukunft so weitergehen.
1: Wenn ihr jetzt wissen wollt, wie es bei Alias Projekt weitergeht, was sie persönlich anstrebt und wie die Teilnahme am Tatort Kultur für sie war, dann hört doch gerne den nächsten Teil. Ich bin Henriette Lichtenheld und habe mit Alia Bärwolf, Carol Bender und Michael Kraus gesprochen. 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
1: Bei der Landratswahl am 7. Juni erreichte keiner der Kandidaten die absolute Mehrheit. Deshalb sind die Wahlberechtigten im Landkreis erneut aufgerufen, ihre Stimme abzugeben. Was bei der Stichwahl beachtet werden muss, erklärt Kreiswahlleiter Olaf Neugärtner.
2: Ja, das ist eigentlich genauso wie bei dem ersten Wahlgang. Also da ist zum einen die Urnenwahl möglich, aber auch Briefwahl ist möglich. Und für die Briefwahl, die kann, also diejenigen, die schon bei der ersten Wahl Briefwahl beantragt hatten, die kriegen die Unterlagen automatisch zugeschickt. Diejenigen, die jetzt bei der Stichwahl Briefwahl machen wollen, die müssen das jetzt nochmal erneut beantragen bei ihren Gemeinden.
1: Ist dabei was Besonderes zu beachten?
2: Ja, zu beachten ist halt nur, wir haben halt sehr, sehr enge Fristen und dann haben wir natürlich nur, wenn man die Postlauffristen noch mit dazu zählt, nicht viel Zeit, seine Stimme abzugeben. Also wirklich die Briefwähler, die müssen auf die Tube drücken, die dürfen die Unterlagen nicht lange zu Hause bei sich liegen lassen, sondern müssen die dann sofort ausfüllen, zurückschicken, damit die dann alle noch am Sonntag oder bis Samstag bei den Gemeinden auch eingehen. Ja.
1: Vergessen Sie nicht, am 21. Juni wählen zu gehen. Für Sie im Gespräch mit Olaf Neugärtner war Emma Hanisch und Sie hören Radio SRB.

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1: Mit den heißeren Jahreszeiten bieten viele Hundebesitzende ihrem geliebten Vierbeiner Auslauf im schattenspendenden Wald. Oft genug leider unter Missachtung der gesetzlichen Anleihenpflicht. Damit steigt die Gefahr, dass Wildtiere durch freilaufende, ungehorsame oder wildernde Hunde aufgeschreckt, verletzt oder gar getötet werden. Oder von der Leine befreite Hunde belästigen andere Erholungssuchende, wie etwa Reiterinnen und Reiter oder Radfahrende. Deshalb regelt das Thüringer Waldgesetz, dass jeder Waldbesuchende sich so zu verhalten hat, dass die Lebensgemeinschaft Wald nicht gestört und die Erholung anderer nicht beeinträchtigt wird. Wer dagegen verstößt, muss mit empfindlichen Geldbußen rechnen. Einzig Fellnasen im Jagdeinsatz sind hiervon ausgenommen. Hunde wittern im Wald die Pferden von Wildtieren oder begegnen diesen direkt und nehmen gegebenenfalls die Verfolgung auf. Im Regelfall hilft dann alles Pfeifen und Rufen nicht, denn der Hund ist je nach Rasse mehr oder weniger vom Jagdfieber gepackt. Dies kann allerdings nicht nur böse für das Wildtier enden, sondern auch für den Hund. Besonders das Überqueren von vielbefahrenen Straßen beim Hetzen des Wildes kann für Jäger und Gejagten den schnellen Tod bedeuten. Und von der zusätzlichen Gefahr für Dritte, hier der Fahrzeugführer, einmal abgesehen. Diesem kann man vorbeugen, indem man den Hund, wie im Thüringer Waldgesetz gefordert, anleint. Und noch ein Aspekt ist wichtig. Nicht selten geschieht es, dass freilaufende Hunde durch eine den Nachwuchs führende und damit verteidigungsbereite Wildsau angegriffen werden. Mit tödlichen Folgen für den Hund. Das war eine Mitteilung von Dr. Horst Sprossmann, Leiter der Stabsstelle Kommunikation und Medien beim Thüringenforst. Am Mikrofon für Sie Karin Berger, Radio SRB.

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1: Das Saalfelder Marktfest ist nicht nur für sein Abendprogramm berühmt. Ein langjähriger Bestandteil ist der Zunftmarkt. Auf dem alte handwerkliche Traditionen, auf moderne Kunst treffen. Auch das Kinderfest darf nicht fehlen. Ich habe mich durch die Stände treiben lassen.
2: So, guten Tag, mit wem rede ich?
3: Mit der Holzbürmchen Schmidt Plauen.
2: Was haben Sie mitgebracht zum Kinderfest dieses Mal?
3: Die Kinder können hier Holzfiguren bemalen und mit heimnehmen, ne?
2: Die Figuren sind alle von Ihnen? Erstmal entworfen?
3: Selber mit Laubsägenarbeit alles ausgeschnitten, handbearbeitet und können die Kinder dann sich raussuchen.
2: Wie sind Sie auf die Idee gekommen?
3: Ach, das macht der Marcel jetzt so schon über 30 Jahre. Das, was alles mit Holz zu tun hat, das macht er eben halt gerne. Und dadurch kam auch die Idee, für die Kinder so mitzubasteln.
2: Und wie läuft sie jetzt heute?
3: Mäßig noch. Sag ich mal so, Leute halten ihr Geld zurück, ne? Das ist normal. Und das merken die Händler halt, ne?
2: Guten Tag, mit wem rede ich jetzt?
4: Falko Smirat. Wir sind als FC Saalfeld hier und haben die Dartscheibe, ein riesengroßes Fußballdart, mitgebracht. Und ja, wir spaßen ein wenig die Kinder.
2: Und durch die WM findet ihr das mehr Leuchtendes machen als sonst?
4: Ich glaube, das ist jetzt noch nicht so aufgekommen wie 2006 damals. Das kommt vielleicht im Nachgang. Müssen wir mal schauen.
2: Deutschland muss erstmal gewinnen, ja?
4: Genau.
2: Dann Falko, vielen Dank und viel Spaß noch.
4: Ebenso, danke.
2: So, hi, mit wem rede ich jetzt?
5: Mit dem Herrn Brenner von den Stadtwerken Saalfeld.
2: Hey, und was machen Sie heute bei dem Kinderfest?
5: Wir bieten heute kostenloses Trampolinspringen, eine Fotobox und eine Nerf-Schießanlage, also einen Schießstand für Kinder an.
2: Was müssen die Kinder dann machen?
5: Die Kinder müssen versuchen, mit Luftdruck schwebende Bälle abzuschießen und dadurch Punkte zu erzielen. Und wer sich gut anstellt, bekommt am Ende einen kleinen Preis von uns.
2: No? Und wie kommt es heute an?
5: Bis jetzt kommt es dadurch, dass es nicht allzu warm ist, sehr gut an. Jetzt war ein bisschen eine ruhigere Zeit zum Mittag, weil viele gegessen haben, aber ich glaube, gleich geht es nochmal richtig los.
6: Ich bin die Heidi aus Obernitz.
2: Und was hast du mitgebracht auf dem Sumpfmarkt?
6: Ich habe meine Keramik mitgebracht, die ich selber mache und bin aber gelernte Floristin und habe das dementsprechend dann immer alles noch in Szene gesetzt. Also Keramik und Floristik.
2: Benutzt du denn eine besondere Technik, um die Keramik zu herstellen?
6: Es ist alles individuell und ich bin sehr naturverbunden, deswegen auch ganz natürlich. Deswegen auch der Name, natürlich anders.
2: Wo bist du normalerweise zu finden?
6: In Obernitz, dort wo ich wohne.
7: Ja, ich bin der Ingo Gräfe aus Pösneck.
2: Und was hast du heute mitgebracht auf dem Sumpfmarkt?
7: Ich mache halt viel aus Holz und aus Metall, ne, alles Mögliche. Angefangen vom Schmuck über Holztaschen und viele Lampen, ne, verschiedene verrückte Lampen.
2: Ich muss ehrlich sagen, ich habe nie eine Holzhandtasche gesehen.
7: Ja, es ist nichts anderes wie ein Holzfurnier, das auf einem Trägermaterial, auf einem Leder aufgeklebt ist und dann halt quasi zu einer Tasche geformt ist.
2: Holz für mich ist etwas, das unflexibel ist.
7: Ja, nee, das ist ja durch diese Riemchen hier oben, die eingesetzt sind, ne, ist das beweglich und es ist auch nicht schwer. Ne? Viele denken immer, es ist das Holz, es ist schwer, ne? Aber es ist nicht schwer. Es wird ja auch sehr gut angenommen. Ne?
8: Ich bin die Andrea Furich von der Schwarzer Spinnstube.
2: Und was machen Sie heute beim Sumpfmarkt?
8: Wir sind wieder da mit unserem Verein, mit dem Trachtenverein und zeigen alte Thüringer Handwerkstechniken, wie das Spinnen, aber auch verschiedenes anderes, Sticken, Perlhäkelei, also alles, was mit unserer Tracht zu tun hat.
2: Könnten Sie mir bitte etwas über den Trakt erzählen?
8: Also ich habe heute die Festtagstracht an mit verschiedenen Kleidungsstücken und der Höhepunkt ist eigentlich die Haube, die aus ganz vielen Einzelteilen besteht und wo man auch sehr lange braucht, um die herzustellen. Mit Tüllstickerei, verschiedene Haubenflecken, die oben auf der Haube drauf sind, die Bänder, die dazu sind, die gefertigt werden. Also das macht wirklich die Meisterarbeit, wenn man die Tracht selber herstellt.
2: Aus welchem Jahrhundert stimmt diese Tracht?
8: Das ist so aus dem Ende des 19. Jahrhunderts, aus dem Fürstentum Schwarzburg-Rudolstadt. Und wir haben die Trachten als Vorbilder genommen, die in den Bauernhäusern in Rudelstadt ausgestellt sind.
9: Mein Name ist Hilmar Fritz, ich komme aus der Nähe von Regensburg und bin Lederpunzierer. Ich fertige meine Lederwaren von Hand an, selbst an, eigene Ideen. Ja, und bin halt hier auch am Vorführen und am Zeigen, wie das Handwerk funktioniert.
2: Und wie funktioniert
9: es? Es wird ein Bild ins Leder reingearbeitet, indem man alles nach unten schlägt, was nicht zum Bild gehört. Und so hebt sich dann zum Schluss das Bild nachher nach oben ab. Schritt, eine langwierige Arbeit.
2: Sind Sie oft das Mal hier bei dem Saalfelder Zunftmarkt?
9: Ich bin jetzt seit, ach gut, 10 Jahre, 12 Jahre bin ich schon hier.
2: Und was bringt Sie immer wieder zurück?
9: Ja gut, der Markt, irgendwas Besonderes, weil gerade hier sind dann Kollegen, die man nur einmal im Jahr sieht. Da ist dann immer ein großes Hallo, ein gemütliches Zusammensitzen. Und das sind einfach Märkte, die man ins Herz schließt und wo man immer wieder gern kommt.
2: Guten Tag, mit wem rede ich jetzt?
10: Ich bin Achim Kemmer vom Heimat- und Geschichtsverein von Gorndorf. Ja, wir haben altbäuerliches Handwerk mitgebracht. Einmal eine Schnitzebank, dann einen Dengelstock, einen Amboss, Schleifstein, einen alten und einen Sägebock mit einer Schrotsäge, um altes Handwerk zu zeigen.
2: Was haben Sie gesagt? Einen Dengelbock?
10: Ja.
2: Was ist das?
10: Das ist ein Dengelbock. Und zwar ist das ein Vierkant mit einem Metallkopf oben, worauf man dann eine Sense mit dem Hammer hart auszieht, um eine Schärfe zu bekommen. Man muss ein bisschen das Gefühl dafür haben, denn man muss gleichmäßig schlagen, sonst kann man eine Sense auch verdengeln.
2: Der Kollege hier gegenüber macht ganz schön Krach. Was macht der jetzt sein?
10: Der dengelt seine Sense auf einem Amboss. Das haben früher meistens Schmiede gemacht, die ja in der Schmiede dieses Gerät stehen hatten. Und die Bauern hatten zu Hause eben diesen Dengelbock. Oder Tiroler sagen auch manche dazu.
2: Warum ist es für Sie wichtig, solche alte handwerkliche Geräte zu zeigen?
10: Es ist eigentlich ein Handwerk, das auch in der Landwirtschaft ausstirbt, weil keiner mehr groß Handarbeiten macht. Das sind alles von Kleinbauern Handwerksarbeiten, die sie selber gemacht haben. Entweder im Sommer, wenn es notwendig war, mit der Sense, oder in den Herbstmonaten, wenn sie ihre handwerklichen Geräte wiederhergestellt haben.
2: Und Sie arbeiten ganz fleißig an einer Kloßquelle, wie ich denke, oder?
10: Ja, genau. Das ist auch sowas, was man beim Vater oder beim Opa abgestaubt hat mit den Augen. Ja, es ist ein bisschen thüringischer Stolz, dass man sein Thüringer Kloß mit so einem handgeschnitzten Kloßquirl rührt, der eigentlich aus dem Weihnachtsbaum stammt.
2: Wir wünschen viel Erfolg weiterhin beim Saalfelder Sumpfmarkt und vielen Dank für das nette Gespräch.
10: Danke Ihnen auch.
1: Für Sie vor Ort auf dem Saalfelder Marktfest war ich Amanda Höhli für Radio XRB.
11: Du bist tiefste Liebe. Vergiss das nicht. Denn was du nicht mehr bist, das wirst du nicht mehr sein. Was du einlädst stattdessen, hör in dich hinein. Du hast immer die Macht, du hast immer die Wahl. Was es außen denkt, ist dabei völlig egal.

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1: Mit der Fülle an Festen, Veranstaltungen, Outdoor-Events und Freibädern kann das Technische Denkmal historischer Schieferbergbau Lehesten nicht unbedingt konkurrieren. Aber ein Angebot für Wanderer, Interessierte und Zufallsgäste schließt am Samstag die Lücke zwischen den Führungen durch die historischen Betriebsgebäude. Von Juni bis August 2026, immer samstags 12.30 Uhr und 13.30 Uhr, bieten wir im Blauen Salon in der Doppelspalthütte Filmzeit an. Gezeigt werden dann, je nach Interesse der Besucher, Ausschnitte aus unseren Zeitzeugeninterviews, historische Aufnahmen oder kurze Infofilme. Dabei können sich die Gäste mit Eis, Kaffee, Tee und kalten Getränken stärken. Übrigens, die Führungen durch die historischen Betriebsgebäude laufen zu den üblichen Zeiten, also Dienstag bis Donnerstag 10.30 Uhr und 13 Uhr, Samstag 10.30 Uhr und 14 Uhr und Sonntag 14 Uhr. Montag und Freitag erfolgen Führungen nur auf Anmeldung. Auch Gruppen ab 10 Personen sollten sich bitte vorab anmelden. Das ist möglich unter denkmal-lehesten@-online.de oder telefonisch unter 03 66 35 26 27 0. Die Mitarbeiter des Technischen Denkmals historischer Schieferbergbau Lehesten freuen sich auf Ihren Besuch und begrüßen Sie dann wie immer mit einem herzlichen Glück auf. Das war eine Mitteilung von Dorit Kropp, am Mikrofon für Sie Karin Berger, Radio SRB.

0: 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Es ist 20 Uhr.
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2: Haben Sie heute schon ein Paket entgegengenommen oder waren im Supermarkt einkaufen? Dann sind Sie wahrscheinlich bewusst oder unbewusst mit Wellpappe in Berührung gekommen. Täglich bringt sie Dinge sicher von A nach B, ob frische Lebensmittel oder Elektrogeräte aus dem Onlineshop. Über 2/3 aller Waren in Deutschland sind in Wellpappe unterwegs. Ein Beitrag von Andreas Suckel.
3: Sie ist in Deutschland die Transportverpackung Nummer 1, Wellpappe. Ihr Erfolgsgeheimnis ist aber nicht nur die Wellpappe im Inneren, die Stabilität und Schutz bietet, erklärt Sabine Egidius vom Verband der Wellpappenindustrie.
4: Dass Wellpappe beinahe jede Art von Ware unterwegs schützen kann, verdankt sie neben der Welle auch ihrer Anpassungsfähigkeit. So kann sie genau die Verpackungsform und Schutzwirkung bieten, die eine bestimmte Bestellung braucht, von der Waschmaschine bis zum USB-Stick. Das sorgt auch dafür, dass weniger unnötige Luft transportiert wird, Ressourcen geschont werden und Versände effizienter ablaufen können.
3: Und wie zeigt sich das zum Beispiel beim Online-Shopping?
4: Beim Online-Shopping lassen sich etwa kleinere Waren flexibel mit passend zugeschnittenen Lösungen aus Wellpappe ummanteln. So kommen sie kompakt und gut geschützt an ihrem Ziel an.
3: Und nach der Nutzung beginnt der Stoffkreislauf der Wellpappe von vorn.
4: In Deutschland werden 95,3% der gebrauchten Wellpappenverpackungen wieder dem Kreislauf zugeführt. Vor allem über die Entsorgung in Industrie und Handel, aber auch über die Altpapiertonnen der Privathaushalte. Die in Wellpappe enthaltenen Papierfasern können mehr als 20 Mal recycelt und wieder für neue Verpackungen eingesetzt werden, was wertvolle Ressourcen schont.
2: Das war ein Beitrag von Andreas Suckel. Ich bin Pepe Vogt und Sie hören Radio SRB.

0: Lebenswege. Heute Raúl Salazar Barrios.
1: Hast du einen Spitznamen?
2: Ja, Chuting.
1: Das bedeutet?
2: Das ist einfach, früher konnte ich nur Pudding machen. Vanillepudding. Rauling Chuting, ja genau.
1: Ja, und dein Name ist ja eigentlich Raúl Salazar Barrios. Was bedeutet dieser Name?
2: Mein Vorname ist Raúl. Mhm. Salazar kommt von meinem Vati und Barrios von meiner Mutter. Und das ist in Lateinamerika so. Immer geht der Vorname vom Vati vor und dann geht die Mutter. Und die Mutti kann tausendmal heiraten und bleibt immer noch mit diesem Familiennamen. Es ist normal so.
1: In welchem Jahr bist du geboren? Und wo verbrachtest du deine Kindheit und Jugend?
2: Ja, ich bin am 15. März 1964 in ein kleines Dorf in die Nähe von Mayari. Es ist Thüringenwald in Kuba. Und meine ganze Zeit verbrachte ich bei meiner Familie. 6 Geschwister und ich bin der Einzige im Ausland, jetzt zur Zeit.
1: Ja. Wann und aus welchen Gründen bist du in die damalige DDR gekommen?
2: Ganz einfach. In Kuba war Pflicht, in die Armee gewesen zu sein. Und ich bin von 1983 bis 1986 in Kuba, in die Armee. Und dann kamen bei uns die Angebote, wer Interesse hätte, konnte mal in die europäischen Länder kennenlernen. Und das war ein Name, KAME, Consejo de Ayuda Mutua Económica, ökonomische Unterstützung für die demokratischen Länder. Und dann war zum Beispiel Ungarn, Bulgarien, DDR und Tschechei. Und mir ist gesagt worden, du werdest mal in die DDR kommen, genau, und du werdest mal in eine Stadt, Name Unterwellenbund, und dort werdest du Industrieschmied lernen und deutsche Sprache. Für mich war alles normal so. Ich war wie sprachlos, ich wollte einfach normal andere Länder kennenlernen. Mhm. Aber keine politischen Probleme gehabt. Im Gegenteil, ich war sogar von der FDJ in Kuba. Ja? Ja. Und dann dadurch durfte ich normal die DDR kennenlernen.
1: Und das war aber begrenzt oder hat man da gesagt, du kannst da auch immer leben?
2: Nein, nein, nein. Wir sind in einem Arbeitsvertrag mit die Max Sutter und der Wellenbund für 4 Jahre. Ja. Mein Arbeitsvertrag war von 1987 bis 1991. Dann kam die Wende. Ja. Und dann, weil unser Vertrag beendet hat, hat der Fidel entschieden, alle Kubaner müssen weg.
1: Und was passierte dann mit dir?
2: Ich wollte wieder zurück, weil ich hatte auch ein Motorrad mitgekauft hier in die DDR, durfte ich, durch meine Arbeit. Und ich wollte unbedingt meine Familie viele Geschenke mitbringen. Mhm. Dafür habe ich viel gespart. Ich bin kein Trinker, kein Raucher. Und zum Glück habe ich meine Frau hier kennengelernt. Und dann ist meine Frau nach Kuba geflogen, ein Jahr später. Ich war meine Freundin und da haben wir in Kuba, in Havanna geheiratet.
1: Dein Heimatort? Ist der weit entfernt von Havanna, der Hauptstadt?
2: Oh ja, sehr viele Kilometer. 1200 vielleicht, ja. Mhm. Aber trotzdem, ich bin ein kubanischer Thüringer. Und meine Stadt zum Beispiel, Mayari, hat einen sehr berühmten Namen, weil es gibt, wer das in Deutschland oder in die DDR-Zeit kennengelernt hat, Compay Segundo, die Buena Vista Social Club aus Kuba, die haben immer so ein Lied gesungen, weil es meine große Leidenschaft, singen. De Alto Cedro voy para Marcané, llego a Cueto voy para Mayari, meine Stadt. Und da bin ich sehr stolz, ein Kubaner hier in Deutschland zu wohnen, vom Stadt Mayari.
1: Du bist ja wiedergekommen.
2: Ja, genau.
1: Wann?
2: Ich bin wieder zurückgekommen, genau. Ja, genau, genau.
1: Ging das so einfach?
2: Ja, für mich war ganz einfach, weil wir haben keine Schwierigkeit bekommen. 1991 und im Mai, einen Tag bevor meine Mutter Geburtstag hat, heute zufälligerweise, wäre meine Mutti 88 Jahre alt und heute wäre ihr Geburtstag. Ja, ich bin einen Tag, nachdem meine Mutti Geburtstag hatte, weggeflogen nach Deutschland.
1: Deutschland wieder.
2: Genau, wieder zurück. Mhm. Meine große Leidenschaft ist Musik, obwohl ich kein Musiker bin. Ich singe sehr gern.
1: Ja, jetzt frage ich noch mal nach. Bist du ein gläubiger Mensch? Also in Kuba sind ja viele Katholiken.
2: Ja, meine Familie ist evangelisch. Mhm. Ich bin der Einzige von meiner Familie, schwarze Schaf, sagt man so. Aber die Kirche, im Gegenteil, ich respektiere die Menschen, was in die Kirche gehen. Weil für mich sind sehr intelligente Menschen, super nett, super freundlich. Und Zufälligerweise singe ich schon in Salfen, eine Gruppe, das heißt Voices of Life. Ich singe eine Gospelchor und ich bin der Trommler, der einzige Verrückte von der ganzen Truppe. Und ich bringe meine Leute mit unseren kubanischen Rhythmen normal bei und versuche mal, dass unsere Leute immer aktiv bleiben, obwohl ich kein Gläubiger bin. Aber ich respektiere die Kirche und bekomme die Akzeptation von meinen Menschen, was mit mir zusammen singen. Und habe sogar viele spanische Lieder beigebracht, weil ich Kubaner bin. Und die spanische Sprache muss bei mir immer noch bleiben, darf nicht vergessen werden. Und bin mehr dort in dieser Gruppe durch meine afrikanische Wurzel. Danke Kolumbus, der was Kuba entdeckt hat. Und dann singe ich sehr gern afrikanische Musik und bin kein Musiker.
1: Mentalität.
2: Mentalität.
1: Was stört dich an der deutschen Mentalität?
2: Ich habe von Deutschland viel zu bedanken, weil in Deutschland habe ich viel, viel schöne Sachen kennengelernt. Zum Beispiel die Dankbarkeit an die Deutschen, Perfektion, Pünktlichkeit, Genauigkeit, Sauberkeit und diese Sachen. Mhm. Und da bin ich sehr, sehr skeptisch und bin sehr direkt und sehr präzis bei solchen Sachen. Ich würde mir mal wünschen, dass die Deutschen mal etwas andere Mentalität kennenlernen und die Menschen etwas mehr
1: akzeptieren.
2: Ja, genau, akzeptieren. Ja, mhm. weil manchmal man fühlt sich nicht akzeptiert. Ich mache mein Ding und ich respektiere und passe mich an. Aber trotzdem, das ist manchmal sehr traurig.
1: Das wünscht man sich von dem Gegenüber dann auch,
2: ja,
1: dass
2: natürlich.
1: Der auch offener ist.
2: Natürlich so ist,
1: ist das in deiner Heimat anders?
2: In meine
1: Oder
2: Heimat,
1: ist da auch so ein bisschen Statusdenken?
2: Nein. Meine Heimat ist das ganz einfach. Zum Beispiel diese Freundlichkeit. Die Kubaner haben gar nichts. Die Kubaner sind arme Menschen. Aber in den Kubaner ist immer diese große Freude, diese Lächeln im Gesicht. Auch wenn schlechte Zeiten sind, bitten die, auch wenn die gar nichts haben, teilen mit dir alles, auch wenn die mit ohne bleiben. Und die Kubaner sind einfach so, sobald, zum Beispiel, wenn ich so mache, dann fängt mein Hintern zu wackeln, mein Kopf, und meine Hände zu bewegen und tung, tung, tung, tung, tung, tung, tung. Und dann fängt an, der Kubaner zu tanzen. Manchmal ein Kubaner braucht keine Musik. Einfach nur Geräusche zu hören und dann ist in Bewegung. Ist egal wer, so sind wir.
1: Dann brauche ich nicht mehr zu fragen, welche Rolle die Musik in deinem Leben spielt. Was magst du noch? Du hast auch angesprochen, dass du gern Motorrad fährst. Also bist du für Schnelligkeit, sag ich mal.
2: Nein, ich liebe keine Geschwindigkeit. Nein.
1: Nicht?
2: Ich habe ein gutes Team aus bis Erfurt kommen die ganzen Leute, ja. Das ist ein MZ-Forum.
1: In Thüringen?
2: Die, ja, in Thüringen, in Erfurt. Ja, genau, ja. Und dann treffen wir uns überall. Und weil ich früher eine TZ-250 mal hatte, dann bleibt für diese Kumpel, du gehörst zu uns. Und ich fahre eine Suzuki GS500. Ich fahre nicht so oft, durch Arbeit und durch manchmal keine Zeit, weil ich habe auch einen Garten, zwei Garagen und das ist kompliziert. Aber meine große Leidenschaft ist, in Computer zum Beispiel, meine Musik zu verarbeiten und singen. Ich singe live und singe in Salfen. Sogar, es gibt noch eine schöne Sache für mich und für die Leute, die mich kennen. Ich zeige mich so, wie ich bin. Und immer, wenn ich normal in Salfen gehe, darf ich dir einen Namen nennen? DJ Bumi, das ist mein bester DJ. Und wenn ich mit dem Musik mache, dann der sagt immer, jetzt ist unser kubanischer Freund und der erzählt über mein Leben, hat schon mal in eure Sendung normal SRB, nochmal mich erwähnt, ein paar Mal. Und ich zeige mich überall der kubanische Kansurfer. Und ich bin stolz, in Kleinkansurf zu wohnen, hier in Thüringen. Ist ein Teil von meinem Leben. Ich verbringe mehr Zeit in Deutschland als in meiner eigenen Heimat Kuba. Und bedanke mich von ganzem Herzen an jemanden, der mich entdeckt hat. Kann man das entdecken?
1: Ja.
2: Das ist jemand, der mir mal die Vertrauen gegeben hat. Und das ist der Bernhard Hecker. Und das ist ein guter
1: Einkaufsdorfer,
2: genau, ja, so klein ist diese Welt. Und der Bernhard Hecker, mit ihm habe ich angefangen, in Salfel, in seine Demo, am 1. Mai zum Beispiel, für die Solidarität, für die Arbeiter, viele, viele Veranstaltungen teilgenommen, um ihm zu zeigen, was ich mich traue, live für ein Publikum zu singen. Noch nie mein Leben habe ich Playback gesungen und noch nie mein Leben werde ich Playback singen. Entweder live oder gar nicht. Und danke Bernhard Hecker, der hat mir mal diesen Impuls gegeben. Und heute bin ich ein ganz normaler Mensch. Ich bin nicht nicht arrogant oder eingebildet, nein. Ich bin einfach Raul, der kubanische Kanzler.
1: Nun habe ich auch auf deiner Internetseite, habe ich mir ein bisschen gestöbert.
2: Ui.
1: Du bist ja sehr fleißig unterwegs und auch in Verbindung mit vielen, die auch hier in Deutschland wohnen,
2: ja,
1: zu Hause sind, ja, sag ich mal. Was gibt dir diese Verbindung?
2: Ich habe Kontakt zu jedem Kubaner hier in Saalfeld. Aber meine besten Freunde sind selber ausgesucht. Das liegt in meiner Mentalität und in meinem eigenen Charakter. Ja, ich habe sehr gute Freunde, wenige, aber gute Freunde.
1: Lieber,
2: ja,
1: wenig und
2: lieber
1: dann
2: weniger, genau. Und viel,
1: auf die man sich verlassen kann.
2: Viel einteilen mit meinen Enkelinnen oder meinen zwei Enkelinnen, die gestern eine geboren.
1: Herzlichen Glückwunsch.
2: Danke, danke, danke, danke. Ja, ja.
1: Opa.
2: Und da bin ich sehr stolz auf meine Mädels, auf meine Tochter, auf meine Frau. Und verbringe viel Zeit mit meiner Familie. Überall. Lieblingsecke, Usedom zum Beispiel, Urlaub zu machen oder in Berlin Familie zu treffen. Aber von den Menschen, die ich hier in Deutschland kenne, meine Lieblingsmenschen sind die Vietnamesen. Ja, genau. Mit denen habe ich zusammen hier in Kansurf kennengelernt, in der Maxhütte und der Wellenbaum. Über die Arbeit, genau. Und die haben hier oben
1: im
2: Jugenddorf gewohnt und habe viele Einladungen bekommen. Und ja, das ist eine wunderschöne, nette Leute. Ich liebe diese Menschen. Darf ich ein paar Worte sagen?
1: Ja, gerne.
2: Zum Beispiel auf Vietnamesisch. Guten Tag. Xin chào. Wie geht es dir? Ein go hoa con. Dirau, wohin gehst du? Xi go hoa con ist die Frau. Xi ist die Frau. Und ein go hoa con ist für den Mann. Wie geht es dir? Zum Beispiel. Und das sind wunderschöne Worte. Und die sind super nett und das sind und bleiben für mich in mein ganzes Leben meine besten Leute. Vietnam.
1: Aber du warst noch nicht dort, oder?
2: Ich war noch nicht dort. Mein großer Traum wäre zum Beispiel Vietnam kennenlernen. Aber ich kenne schon fast jeden Vietnamesen hier in Saalfeld. Habe Kontakt zu jedem, zu vielen. Und die sind und bleiben meine Familie. Ein Teil von meiner Familie. Auch wenn ich nicht so viel Vietnamesen kann, aber ich liebe dieses Volk. Fleißig, sie sind sehr fleißig und arbeiten sehr gerne. Und seitdem ich sie kenne, allgemein, ist egal welche, sie haben immer gearbeitet und heute tun das Gleiche. Genau. Aber allgemein so habe ich auch viele Kontakte mit Kubanern, mit Brasilianern, mit Peruanern, Ecuador, alles. Viele, viele. Und meine Freundschaft geht sehr weit weg in ganz Deutschland. Sogar im Ausland habe ich die Kontakte. So ist das.
1: Ja. Ein Kubaner in Kampfsdorf, sage ich jetzt einfach mal.
2: Ja, ja.
1: Abschließend, hast du so einen Lebensspruch für dich, der dich immer so begleitet hat, der dich zum Beispiel, wenn du dich entscheiden musstest, dass du gesagt hast, ach, das hat mal meine Großmutter zu mir gesagt, als ich noch ganz, ganz klein war oder so. Manch einer hat da so einen Spruch oder eine Liedzeile.
2: Okay, von der Oma werde ich mich wenig erinnern, aber es gibt ein Sprichwort, wo mich sehr beschäftigt hier in Deutschland. Und das ist leider an die Menschen zu sagen, nicht zu glauben, alles was erzählt wird. Einfach nochmal die Menschen besser kennenlernen. Und für mich kommt dieses Wort einfach so, nicht alles was glänzt, Gold ist. Und das habe ich in viele, viele Momente nochmal geübt und gesagt. Und das sage ich einfach. Danke, danke, danke. Aber trotzdem, das ist eine Sache, die mich sehr belastet. Es gibt etwas auf Spanisch, wo ich dir erzählen kann. Yo agradezco de todo corazón a Alemania y a la República Democrática Alemana de los bellos momentos que yo he vivido en este país. Y gracias a Alemania, aún con momentos que uno ha tropezado y ha pasado momentos duros, pero yo nunca me voy a rendir, voy a seguir adelante. Bedanke mich von ganzem Herzen an die DDR, seitdem ich hier in Deutschland bin, und an Deutschland auch, für alle schönen Momente, wo ich hier in Deutschland gearbeitet habe, und wünsche mir von ganzem Herzen und werde ein Kämpfer bleiben. Auch in guten und schlechten Zeiten werde ich nie aufgeben und werde mich so zeigen, wie ich bin. Muchas gracias. Dankeschön.
1: Das sage ich auch. Vielen, vielen Dank, dass du Zeit hattest für dieses Gespräch. Dankeschön.
2: Gerne. Muchas gracias.
0: Im Gespräch mit Raul Salazar Barrios, dem singenden Kubaner aus Kampfsdorf, war für Sie Karin Berger, Radio SRB. Und zum Abschluss eine kleine musikalische Kostprobe, aufgenommen von DJ Böhmi am 1. Mai 2026 im Schlosspark von Saalfeld. Raúl Salazar Barrios live.

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